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Aber weißt, mir ist das aufgefallen. Ich weiß auch nicht, wie es dir geht, aber mir fällt das auf irgendwie, dass die jungen Dirndl heutzutage, die studieren alle Psychologie. Die sollen machen, was sie wollen. Versteh mich nicht, das ist mir wurscht, aber auffallend ist das. Also mir fällt das auf. Schau her, jetzt pass auf, wacht. Nein, der Ding da. Der Hinrenner Rudi. Gell, und Rudi, seine Tochter. Ich habe gewusst, dass die studiert. Dann habe ich noch gefragt, sage ich, Rudi, was studierst du noch? Dann hat er gesagt, Psychologie. Dann hat er, kein Wunder, bei dem Vater, denke ich mir, naja, vielleicht. Mag schon stimmen. Aber ein Leisinger, Marinus, der hat eine Zweidichter, gell? Aber die eine ist ja in Ding in Kanada, genau, die ist aber die schönere, gell? Ja. Aber die andere, die studiert auch irgendwie Psychologie, doch, die Psychologie. Ich habe mich gefragt, wollte ich einmal irgendwie Sozialfall werden oder ist ja. Aber versteh mich nicht falsch, ich habe nichts dagegen. Die sollen alle studieren, was sie wollen. Ist mir nicht. Aber ich denke mir, manchmal zackere die, muss man heute alles studieren? Muss ich zum Beispiel Psychologie studieren? Gelangt da der normale Menschenverstand nicht mehr, dass ich studieren muss, um zu wissen, wer ein Depp ist und wer nicht? Nein, ich will nicht. Schau, du musst mir nicht recht geben, aber ich frage mich halt manchmal, weil, also für mich war in meinem Leben, war das halt wichtig, dass ich irgendwie weiß, verstehst du, ohne dass ich das studiert habe, aber ich habe halt vom Menschen, wie sagt man, halt, wie man Menschen einschätzt, wie man, ne? Ich habe halt wissen müssen in meinem Leben, wirklich ab und zu schon, wo ich hingehen kann, wenn ich finanziell in einem Engpass war. Ne? Wen kann ich abpumpen und wo nicht? Und wo macht es einen Sinn und wo nicht? Und da habe ich natürlich schon Erfahrungen gemacht. Interessante Sachen. Ne? Interessant, sage ich da ganz ehrlich. Das ist, da lernt man. Ne? Ich habe zum Beispiel Leute, wo ich gewusst habe, die haben einen Hafer, da ist ein Hafer Dorg da, da ist ein Hafer Flins. Der Hund ist eingesammt. Ne? Und dann bin ich zu dem hier und habe gesagt, eine kleine, ich brauche jetzt nur eine überschaubare Summe. Und dann sagt er, glaubt du, nein, also im Moment hat er es nicht. Ich sollte, wenn ich davor gekommen war, hätte ich Glück gehabt. Ne? Dann habe ich gesagt, ja, wenn ich das gewusst hätte, wäre ich davor gekommen. Ne? Dann sage ich, aber ich kann ja danach auch noch kommen. Sagt er, nein, ne? Danach ist es zu spät. Ne? Du musst dir das vorstellen, das ist doch interessant psychologisch. Der hat gerade in dem Moment, wo ich das Geld brauche, hat er es nicht. Ne? Wie sagt man da, das ist Koinzidenz. Ne? Und dann gibt es andere Leute, die kenne ich gar nicht, habe ich gar nie gekannt. Einer zum Beispiel, interessant, da bin ich hier und habe gesagt, sie, ich habe eine Frage, dann hat mir der sofort 500 Euro hingelegt. Hochintelligenter Mensch. Ne? Ich glaube nicht, dass der Psychologie studiert hat, aber der hat genau gespürt, verstehst du? Der hat das gespürt, hat der. Nein. Ich meine, wie gesagt, ich will jetzt da gar nicht lang umeinander reiten, aber es gibt halt Leute, jeder ist anders, ich weiß schon, da gibt es Menschen und die Menschenkenntnis muss man halt haben. Wenn ich zum Beispiel sage, einer wie der Kari, ich meine jetzt ein Ding, ein Löschwinter-Kari, also Sie kennen den, ich weiß, ich muss den nicht kennen. Der Kari, ne, ein netter Mensch, ne, den kenne ich schon lange. Und ja, der Kari, jetzt sage ich es nicht besser, ich meine es nicht besser, wenn ich sage, der Kari ist ein Depp. Ne? Aber ich meine es nicht besser. Ne? Und jetzt pass auf, halt, jetzt wird es interessant. Jetzt fällt mir was ein. Das glaube ich, hat mit Psychologie zu tun. Wenn ich zum Beispiel sagen darf, der Kari ist ein Depp und da war zufällig seine Alte dabei und darf das hören. Weißt du, was die Frau macht? Weißt du, was die tut? Ich kann das sagen. Die verteidigt ihn. Ist doch interessant. Die verteidigt ihn, obwohl sie genau weiß, dass ich recht habe. Okay. Ja, warum macht die das? Okay. Und jetzt sind wir bei dem, wie heißt das? Tiefenpsychologie. Da sind wir, nein, das ist interessant. Pass auf. Warum verteidigt die ihn? Ich glaube, ich weiß. Schau her,
sagen wir mal so, so eine Frau heirat doch schnell einmal so einen Deppen. Nein? Und nach relativ kurzer Zeit merkt sie natürlich, was sie sich für einen Schrott an Land gezogen hat. Okay? Okay? Und jetzt kommen wir zu der Seele, zu dem Weiblichen, okay, was in die Frauen drin ist. Okay? Diese Frau ist einfach, sagen wir mal, zu stolz zuzugeben, dass sie einen Teil ihres Lebens an der Seite von so einem Deppen verschissen hat. Weißt? Ja, ich muss aber eins sagen, dass er, der Kari, ein Depp ist. Das weiß ich und sie halt. Nein? Er weiß ja nicht, dass sein Alte auch weiß. Das war ja tragisch, oder? Ja, nein, jetzt muss ich ihn aber auch wieder verteidigen. Was heißt, der ist kein Depp in dem Sinne, nicht, dass du meinst, der kann lesen, schreiben, der war auf der Realschule, nein, der war sogar bei der Raiffeisenbank an der Kasse. Also so ist es nicht. Nein. Ich sag das bloß so, nein, der Kari ist durchaus, ich sag aber, wie soll ich das sagen, charakterlich, nein, ist er kompakt. Hey. Wirklich, nein, das muss ich sagen. Also, dass mich nicht voll, er ist wirklich kompakt, nicht, der ist nicht so, wie sagt man, so eine ausgepuffte Drecksau. Verstehst? Das ist er nicht. Dazu ist er zu blöd vielleicht, aber, nein, nein. Du, jetzt muss ich dir noch was sagen. Lass dir das von mir sagen, weil ich weiß, wovon ich rede. Sind wir froh, ich habe auch nichts gegen Deppen. Ich sage euch wieder, das sage ich oft. Okay. Sind wir froh auf dieser Welt, dass es noch ein paar Deppen gibt? Stellt euch mal vor, wir hätten überall lauter so Verkopfte und so, solche Intellektuelle. Ja, da können wir zusammenpacken. Gott sei Dank gibt es noch ein paar Deppen. Ein paar müssen schon noch arbeiten. Nein, verstehst du? Also so geht es nicht. Und außerdem sage ich dir noch was, auch meine persönliche Erfahrung mit den Intellektuellen. Geh einmal zu einem Intellektuellen hin, wenn du finanziell in einem Engpass bist und dann frag einmal, ob er dir was gibt. Da wirst du spitzen. Hey? Da musst du mit einem Drehbuch daherkommen. Aber da muss alles stimmen. Weil so einer, der fragt doch sofort nach. Nein, warum haben Sie nicht umfinanziert? Sie hätten doch das bei der Bank mit der Bank, dass du sagst, komm, halt dein Patz. Okay? Das kannst du halten, hau deinen ganzen direktarischen Schwimmingpool rein. Okay, nein, also da muss ich wirklich sagen, da ist mir einer wie der Löschwinterkarri, der ist mir da ziemlich lieber. Da weiß ich, woran ich bin. Okay? Beim Karri, da weiß ich, wir haben miteinander groß geworden, nein, wir haben miteinander ministriert. Wir haben dieselben Oblaten gefressen, wir haben denselben Weihrauch geschnuffelt. Ne? Und wenn ich 1500 Euro brauche, dann sage ich, Kari, Bethlehem. Das heißt, da weiß der genau, was los ist. Gell? Und von ihm kriege ich das Geld auch. Gell? Der gibt es mir ja. Aber er ist ja das Problem. Das Problem ist er ja nicht, sondern das kannst du schon denken, wer. Ne? Ja, freilich sie, wer sonst? Ne? Du, Entschuldigung. Ich habe nicht Psychologie studiert, aber ich weiß genau, was die ihm, am Kari, ihm ins Ohrwaschel blast über mich. Weißt du, das weiß ich nicht. Eine Freilich weiß ich es. Du, was die ihm verzeiht über mich, Sachen, da tratzt er die Zehennägel auf. Okay? Die sagt zum Beispiel über mich so Sachen wie, ich war ein Schmarotzer, ich tat das Geld versaffen, ich wäre ein, wie sagt's, Parasit. Sagt über mich und sagt, ich war ein Schobi, sagt die zu ihm. Diese blöde Gurgel, diese Sauamsel, die verreckte, verstehst du? Das Luder, verstehst du? Die kehrt doch mit der Scheißbürsten aus, ich hab die Chance wissen. Nein, da hört's ja wirklich auf. Hey, da kann ich wirklich bloß hoffen, dass der Kari doch so blöd ist, dass er das nicht glaubt, was sie sagt über mich. Nein, Entschuldigung. Wenn der Kari so weit kommt, dass er das auch noch glaubt, was sie da ihm sagt über mich, dann ist er für mich auch kein Depp. Dann ist er ein Arschloch.

0: Renate lässt herzlich grüßen. Sie erhielt soeben von ihrer Großmutter einen Brief, die erkrankt ist. Ach,
1: dann wünsche ich baldige Besserung.
0: Danke, danke. Also grüßen Sie mir Ihren Papa und wegen der Hochzeit im August sprechen wir nochmal.

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0: Die einzige Frage, die ich stellen möchte, und alles andere überlasse ich Ihnen dann. Wie kommt man auf die Idee, eine Westernstadt oder aber einfach ausgedrückt, wie kommt man auf die Idee, den Wilden Westen an den Balaton zu holen?
1: Wie? Also eigentlich. Wie
0: und warum natürlich?
1: Wie und warum? Ja, warum? Ist ganz einfach. Ich war eben auch hier am Balaton mit meinen Kindern urlauben. Das Problem war, dass halt, wenn du Kinder hast, kleine Kinder hast, halt nicht viel angeboten war. Und als ich wieder zurück war, ich habe eben bei uns in Bayern gab es immer, ich war ja Western-Fan, ich tue Western-Reiten schon über 20 Jahren. Und dann habe ich mir gedacht, man müsste doch mal hier was in Ungarn aufziehen können, weil es müsste doch funktionieren, wenn die Familien hier mit Kindern da sind, wie in Deutschland auch. Dort gibt es ja viele Freizeitparks und das habe ich natürlich immer gesehen. Und auch nebendran, 20 Kilometer in meinem Dorf, macht einer so einen kleinen Spielpark auf. Und nach 10 Jahren ist das eine Riesenanlage geworden. Und dann Otwan Bent, Misbe, Otta Jobolder Land, Van Kasselag, Jo Lilla. Und dann haben wir gedacht, jetzt in Deutschland funktioniert das auch super mit Eltern, Kindern, die wollen was unternehmen. Also das müsste in Ungarn auch funktionieren. Und ich war es überdrüssig, ich war früher Autoverkäufer, war ich überflüssig, eigentlich immer Autos an den Mann zu preisen. Dann dachte ich, ich musste mal was anderes machen. Ich arbeite gerne mit Kindern zusammen. Meine Kinder haben sich immer gefreut, wenn ich Geburtstage gemacht habe oder Feste organisiert habe für Kindergarten, für Schulen. Deutschland kann ich es nicht finanzieren, zu teuer. Hier in Ungarn, Balaton ist nichts, aber preiswert. Dann dachte ich, okay, dann probiere ich es einfach mal. Und so habe ich dann 2007 angefangen, das Grundstück hier zu kaufen. Dann habe ich angefangen, nur einen Spielplatz. Dann habe ich eine Kulisse gebaut. Dann habe ich noch eine Kulisse gebaut. Dann das Kassenhäuschen, dann das Restaurant. Und so ist das. Jahr für Jahr ist es halt größer geworden. Mehr und mehr. Ja, Gäste sind auch gekommen. Ja. Am Anfang waren es bloß 100, dann waren es 500, dann waren es 1000. Jetzt haben wir im Jahr ein paar tausend Gäste jeden Sommer. Also das macht einen auch zufrieden, wenn man sagt, okay. Also es war nicht umsonst, auch die deutschen Gäste, die da waren, haben gesagt, Mensch, großartig, sensationell. Aber dann haben wir auch schon müssen, dass sie um 6:30, um 6 schließen wir, um 6:30 haben gesagt, so, aber jetzt müssen aber alle gehen, weil sie auch nicht mehr gehen wollen. Also die Kinder freut es sehr, also, weil man natürlich nicht nur Spielplätze, sondern bieten halt Shows auch an.
0: Was heißt, muss gehen? Ist das begrenzt? Muss man da um 6:30 zumachen?
1: Ja.
0: Oder sind das strenge Auflagen?
1: Nein, es sind keine Auflagen, aber es ist halt so, dass irgendwann muss ja auch Schluss sein. Okay. Weil natürlich die Mitarbeiter auch in Feierabend wollen und das Saisongeschäft ist hart, 7 Tage die Woche. Und irgendwann sagst du, stehst um 6 auf, aber du möchtest auch irgendwann mal um 10 ins Bett kommen. Ja. Und dann, wenn um 6 hier Schluss ist, dann geht es für mich noch weiter. Dann muss ich ja Buchhaltung machen, ich muss das Restaurant
0: E-Mails beantworten.
1: Ja.
0: Meine zum Beispiel.
1: Ja, also es gibt so viele, dann natürlich die E-Mails beantworten, ja, das ist klar. Und, oder halt dann Papierkram erledigen. Es gibt ja sehr viel Bürokratie, es gibt TÜV-Sachen, die erledigt werden müssen. Es muss für die Lebensmittelkontrolle gibt es dann wieder Sachen zum Ausfüllen. Also es ist ja. Sabat Bemeni, jo? Ja, und so zieht sich das an. Du bist froh, wenn du 10 Feierabend hast.
0: Also, mal ganz zwischendurch eingeworfen. Ich bin ja jetzt zum ersten Mal hier. Und der erste Eindruck ist wirklich gut, muss ich sagen. Das macht einen sehr, sehr guten Eindruck, wenn man groß zuläuft.
1: Ja, okay.
0: Habe ich mir also ehrlich gesagt so jetzt nicht vorgestellt. Weil ich ja auch schon oft hier vorbeigefahren bin.
1: Aha.
0: So, ja. Es steckt auf jeden Fall sehr viel Arbeit drin, das weiß ich. Auch sehr viel Liebe zum Detail, auch das sieht man.
1: Ja, ich habe auch große Unterstützung immer von meiner Familie. Jetzt habe ich diesen Sommer zum Beispiel meine 2 Töchter da, die helfen mir jetzt ein paar Wochen, weil wir halt einen Umgang sehr schwer Mitarbeiter bekommen. Das ist halt das andere. Ja, das heißt immer hohe Arbeitslosigkeit, die Leute haben kein Geld, aber wenn man Mitarbeiter sucht, ist es relativ schwierig, Mitarbeiter zu bekommen. Ja.
0: Woran liegt's?
1: Ja, woran liegt
0: Ihrer Meinung nach? Ich meine, ich weiß natürlich, der normale Hotel- und Gastgewerbebereich, der klagt natürlich auch, aber das hat auch mit der Bezahlung zu tun, ne?
1: Ja, einerseits muss man so sagen, ich zahle ja eigentlich mehr, wie die Leute am Strand bekommen. Mhm. Aber es ist natürlich hier eine andere Arbeit und die Leute können sich darunter nichts vorstellen. Okay. Dass sie erstmal gar nicht herkommen und fragen, was muss ich tun? Ja. Wenn sie dann da sind und mal länger hier gearbeitet haben, die bleiben auch. Also ich habe ein Küchengrew, die ist jetzt schon das dritte Jahr da. Der Cowboy, der für mich arbeitet, ist schon jetzt das vierte Jahr da. Also es sind ein paar, die sagen, hey, warum soll ich woanders arbeiten? Ich kriege hier mehr Geld. Mhm. Ich muss am Strand auch 7 Tage die Woche arbeiten. Ja. Also kann ich das auch hier. Aber sie wissen auch, dass sie natürlich viel als Deutscher, man ist ja viel gutmütiger wie die ungarischen Geschäftsleute. Also die sind ein bisschen harter. Ja? Also die sagen, versprechen ja, das war alles, ja, kriegst 10.000 am Tag und was weiß ich alles nach einem Monat.
0: Ja. Und dann
1: wird er rausgeworfen, heißt es, du hast schlechte Arbeit, kriegst kein Geld.
0: Ja. Ja,
1: also das ist,
0: habe ich auch schon gehört.
1: Ja, also sowas, das gibt es bei mir gar nicht. Deshalb sind die bei mir schon gearbeitet haben, sind noch hier. Ja. Ja, und so geht es halt. Ja. Nächstes Jahr hoffe ich, dass wir halt ein paar mehr Mitarbeiter kriegen, neue Mitarbeiter, weil ich versuche, welche aus Ostungarn zu holen, weil die suchen verzweifelt Arbeit. Die haben auch schon öfters angerufen hier und schon mit Frauen am Telefon geweint, weil sie nicht hier arbeiten können, weil ich gesagt habe, ich habe noch keine Dienstwohnung.
0: Mhm.
1: Jetzt bin ich dabei, halt hier eine Wohnung auszubauen, sodass ich halt dann 2 Mitarbeiter hier
0: fest etablieren kann,
1: die auch dann hier wohnen können.
0: Vor
1: zumindest
0: Ort,
1: für die Saison. In der Saison hier wohnen können.
0: Ja, ja.
1: Weil die haben nicht das Problem, dass sie sagen, okay, vom 1. Mai bis Ende August hier zu arbeiten. 4 Monate weg von Familie, das ist in 300 Kilometer. Mhm. Die fahren her, verdienen mehr Geld. Und aber hier, die Leute sind alle schon ein bisschen verwöhnt, weil er hat viele viele Ungarn in Österreich oder in Deutschland arbeiten.
0: Genau.
1: Und dann Mama und Papa schicken dann das Geld, genau. So, dass die Kinder, die hier studieren, halt sich einfach nicht mehr die Mühe machen, sich einen Sommerjob zu suchen. Früher, Schule war aus.
0: Ja.
1: Die Kinder, also die Jugendlichen 16 bis 20, die studieren oder in der Fachhochschule sind, wo auch immer, die haben einen Sommerjob gesucht. Du hast eigentlich immer Leute gehabt.
0: Ja.
1: Aber jetzt ist halt schon so, dass mit steigendem Wohlstand immer weniger Leute Lust haben, solche Jobs zu machen. Ne? Komischerweise für die Küche oder Restaurant kriege ich immer welche. Also Frauen
0: ja.
1: Männer sind das Problem.
0: Ah, ja, okay. Ja, also kann ich anfangen hier?
1: Ja, genau. Ich brauch junges, frisches Fleisch.
0: Ja, das meine ich, ja. Danke. Der war gut, gell? Ja, man wird halt nicht jünger, das ist halt so.
1: Ja, ich habe auch Ungarn da gehabt, die waren schon 50.
0: Ja, okay.
1: Das Problem ist halt, dass die halt dann nicht mehr, das sind halt schon ein bisschen träge, ja. Und da hat sich auch das eingespielt. Wenn ich sage, pass auf, ich will das so und so haben, sage ich, wieso, wir sind doch in Ungarn. Das spielt keine Rolle mehr. Ich möchte es halt so haben und fertig. Und bei den jüngeren Leuten, die hören noch.
0: Mhm.
1: Ja, aber bei den Älteren ist das Problem, dass sie sagen, hast du einen Reiter da, der irgendwo Pustershow geritten ist, mit einem Western reiten. Das ist ganz was anderes. Und ich sage, pass auf, bitte mach das so nicht, das tut dem Pferd weh.
0: Okay.
1: Er macht es trotzdem. Er sagt, ich kann reiten. Er sagt, mach es bitte so, wie ich es will.
0: Genau.
1: Man ist jeden Tag in Konfrontation. Und deshalb habe ich gesagt, dann brauche ich lieber sind das so 20- bis 24-Jährige.
0: Die auch noch kooperativ sind.
1: Die sagen, nicht so viel Erfahrung haben und sagen, okay, und nehmen das mit.
0: Ja.
1: Ja, ich meine, ich bin jetzt auch schon 52. Ich habe auch ein bisschen Lebenserfahrung und versuche natürlich, das richtig denen beizubringen.
0: Logisch,
1: Also hier ist jetzt praktisch der Eingangsbereich. Wir haben hier nebendran unsere Pedal-Go-Karts, wo die Kinder halt praktisch, wenn sie einen Eintritt bezahlt haben, sind ja alle Spiele, die wir drinnen haben, ja frei. Also sprich zum Beispiel Pedal-Go-Kart. Dann haben wir hier, dann kommt ja das Labyrinth. Wir haben natürlich immer wieder so ein paar Sachen aufgebaut, wo die Leute auch Fotos machen können, wie zum Beispiel so eine Westernkutsche, wo sie sich draufsetzen können zum Fotografieren. Das Labyrinth, das haben wir 2008 mit so Stecklinge gemacht. Da waren die Stecklinge ungefähr so 20 Zentimeter hoch.
0: Wahnsinn.
1: Jetzt ist das Labyrinth 2 Meter hoch. Also, und es ist immer ein Highlight für Groß und Klein, da durchzugehen. Der Scheck. Der Pässe, Sabbat. Ja, dann haben wir halt natürlich jedes Jahr mal versucht, irgendwas an Spielmöglichkeiten noch zu schaffen.
0: Ja.
1: Was mir halt wichtig war, Ich wollte nichts Elektronisches da haben, außer jetzt die Musik.
0: Ja.
1: Sondern alle Spielgeräte, wo die Kinder sich, so wie wir aus unserer Kindheit, wo ich es noch kenne, sich selbst beschäftigen können. Ja. Zum Beispiel jetzt hier die Fußball-Minigolfbahn, wo haben wir neue Löcher abgesteckt, wo sie halt dann mit dem Fußball-Minigolf spielen können. Oder zum Beispiel auch auf Hufeisen werfen oder Trampolin. Also die Kinder sollen selbst kreativ und sportlich einfach das wieder ranbringen, weil ich habe, meine Kinder haben von mir ganz, ganz spät erst ein Handy bekommen. Mhm. Also wo alle anderen schon eins hatten, hatten meine noch keins, weil ich habe gesagt, die Kinder in der Entwicklung sollen erst einmal hier Geschicklichkeit lernen, das lernt man durch Spiele und nicht übers Handy. Ja, ja, dann haben wir natürlich hier immer Live, was heißt Live-Musik, hier spielt immer den ganzen Tag Country-Musik, um die Leute noch so bei Laune zu halten. Hier kommen wir gerade an unserem Showplatz vorbei. Da haben wir praktisch eine Tribüne, also ein Dach aufgebaut, wo die Leute drunter sitzen können, dass nicht, wenn es sehr heiß ist, dass auch Schatten ist. Und hier vorne haben wir unsere Showkulisse, also Bank, Sheriff, Saloon. Dort machen wir dann um 12 Uhr unseren berühmt-berüchtigten Bankraub.
0: Wildwest.
1: Richtiges
0: ja, Wildwest-Kraut quasi.
1: Ja, genau. Also wenn man hier sitzt und es geht hier los, dann sind die Kinder mittendrin im Geschehen. Also man glaubt es nicht, wie die Fantasie praktisch mit den Kindern auch mitgeht und alles richtig live miterleben. Ja.
0: Super. Wann geht die erste Show los, Herr Königke?
1: Um 12 Uhr geht die erste Show los.
0: Okay.
1: Um 2:30 machen wir dann, also um 12 Uhr der Bankraub, um 2:30 die Reitshow. Und ganz zum Abschluss haben wir natürlich immer was Besonderes für die Gäste. Dann gibt es noch eine Greifvogelshow. Dann fliegt hier ein richtiger Wildwestvogel, und zwar ein richtiger Harris-Hawk. Das ist in Deutsch übersetzt Wüstenbussard. Und der fliegt dann hier zwischen dem Publikum durch, über die Köpfe drüber, streichelt mit dem Flügel noch die Gäste nebenbei. Also ist immer ganz, sehr, sehr interessant. Das ist meine Tochter, die Isabella.
0: Hallo.
1: Sieht man auch gleich. Kariertes Hemd.
0: Woran sieht man das? Am Hut oder was?
1: Na, am Cowboy-Hut, am karierten Servus. Hemd.
0: Ja.
2: Kann ich kurz stellen?
1: Ja, der Elmer bringt jetzt was. Die Karte soll den Elmer anrufen, dass er als erstes die Munition bringt. Ich habe noch eine halbe in der Kasse. Ja, meine Tochter war gerade da, weil die macht ja das Luftgewehrschießen. Wir haben gestern ein paar hundert Gäste hier gehabt und die haben natürlich so viel Munition verschossen, weil die können dann mit dem Luftgewehr auf Dosen schießen.
0: Ja.
1: Wenn was, sich runter, wenn was runterfällt, das gefällt den Kindern dann, so wie im Wilden Westen, wenn man so Wildwestfilme sieht und die Cowboys dann die Dosen von so Pfosten runterschießt, das gefällt denen immer. Unser Totempfahl, da machen wir hin und wieder machen wir auch Indianerritual, aber jetzt nicht mehr so oft, weil es leider ja, bei den Ungarn nicht so ankommt mit dem Indianerritual. Ich weiß nicht wieso, aber. Manchmal waren wir da gesessen mit Trommel, mit unserem ganzen Zeug, also mit unserem Fell,
0: mit
1: Flöte.
0: Keine Reaktion.
1: Und wir haben gesagt, jetzt 16 Uhr ist Indianerritual und es ist halt warm, 30 Grad. Wir sitzen dann hier in zwischen unserem Tipi und warten, dass die Gäste herkommen zum Indianerritual, und es kommt keiner. Mhm. Und haben gesagt, okay, gehen wir wieder. Kein Interesse fürs Indianer. Also haben wir gesagt, okay, das Indianerritual ist jetzt nicht so wichtig.
0: Ja.
1: Die Kinder wollen halt mehr spielen und mehr aktiv sein, als wir jetzt da sich was anhören. Ja, unser Bogenschießplatz. Natürlich, wenn die gefährlicheren Sachen wie jetzt Bogenschießen oder auch Lanzen werfen, wird dann immer durch einen Mitarbeiter betreut, sodass man auch möglichst keine Gefahrenquellen hat. Da hier, wo jetzt der kleine Wald ist, da haben wir im Wald drin sind so Wasserschläuche auch oben in den Bäumen verlegt. Wenn es jetzt sehr warm ist, dann schalten wir das Wasser ein, dann ist es wie so ein kleiner Regenwald. Mhm. Und dann hat man immer, wenn es recht heiß ist, kann man da durchgehen und sich ein bisschen abkühlen. Und davor haben wir so, ja, wir nennen das Winnetou-Schwinge. Das ist so ein Seil, wo halt die Kinder einfach nur sich dranhängen und ja, einfach Spaß haben können. Man sieht es ja jetzt halt auch, jetzt, man glaubt immer, es ist nur ein Seil, aber es stehen da 12 Kinder.
0: Für Kinder mehr als ein Seil, hundertprozentig.
1: Genau.
0: Wo kommen Sie aus Bayern her?
1: Ich komme aus Tüßling, das ist bei Altötting.
0: Ah, okay.
1: Ja, das ist in der Nähe, wo der Papst geboren ist.
0: Ja, kenne ich schon.
1: Der alte Papst, ja. Ja. Und ich kenne noch sogar den alten Papst.
0: Ach ja.
1: Weil ich war als Kind in Marktlam Inn, im Kinderheim. Und da war er Bischof damals. Mhm. Und dann hat er die Priesterweihen in Marktl gemacht. Und immer wenn wir im Kinderheim bei den Nonnen, wir haben immer die erste Reihe gehabt. Und draußen haben die Leute Schlange gestanden, weil ja der Bischof da war. Und wir als Kinder haben immer vorne sitzen müssen. Wir wollten es mal nicht. Aber und im Nachhinein, wenn du denkst, hey, den kennst du doch, vier Jahre lang war ich da, hast ihn immer wieder getroffen und jetzt ist er Papst, denkst du, ja, manche machen auch eine besondere Karriere.
0: Ja,
1: unsere Salba natürlich für groß und klein. Wird genauso genutzt von den Erwachsenen wie von den Kindern. Wir haben natürlich sehr viele Tiere hier. Wir haben einerseits, da drüben sind jetzt die Ziegen zum Beispiel.
0: Ja.
1: Da machen meine Mitarbeiterin immer mehrmals täglich auch Ziegenfütterung, sodass die kriegen die Kinder Ziegenfutter, dann gehen sie hinein ins Gehege und können dann auch mal die Ziegen füttern.
0: Wie ein Streichelzoo.
1: Ja, genau. Und hier auf der rechten Seite, da dürfen die Gäste zwar nicht rein, aber zum Anschauen ist sehr schön.
0: Ja.
1: Da haben wir Pfauen. Mhm. Auch jetzt siehst du hier auch so Küken.
0: Ja.
1: Die sind jetzt frisch geschlüpft.
0: Ja, das schaut nett aus, ja.
1: Die sind jetzt gerade 2 Wochen alt, die Küken. Und da hinten siehst du das Männchen, also der Pfau selber, der hat ja eigentlich die schönen Federn. Mhm. Also das Weibchen ist halt so grau-grün, aber das Männchen, das kriegt immer tolle Federn. Aha. Jetzt hat er sein Federkleid verloren, weil er zum Herbst, Winter, kennst du ja, das schlägt er dann so ein Rad und tolle Pfauenfedern.
0: Ja.
1: Die verliert er jetzt im Sommer alle. Mhm. Und die kriegen dann immer die Gäste so als Geschenk mit.
0: Ah, okay.
1: Die tun wir dann immer, wenn welche wieder drin liegen, holen wir die raus und schenken den Gästen. Ja, hier auf der linken Seite in den Ruinen haben wir das Messerwerfen, wo sie sich mal schauen können, ob sie wie Karl May hier so das Ziel auf die Holzwand treffen und das Messer auch drinstecken bleibt. Daneben dann eben das Luftgewehrschießen auf Dosen. Und da kommt die Isabella wieder mit ihrem Pony. Mhm. Die Kinder können hier den ganzen Tag über immer wieder Pony reiten. Also ist ja auch nicht begrenzt. Also die Kinder, wenn reinkommen, zahlen einen Eintritt und alles ist frei.
0: Genau.
1: Sie können praktisch.
0: Ob sie einmal machen oder zweimal.
1: Ob sie jetzt 5-mal Pony reiten oder 10-mal schießen, das spielt keine Rolle. Wir machen immer eine Reihe. Jeder darf schießen und darf immer so lange sich immer wieder anstellen, wie es halt läuft. Ja. Das hier ist der Ponyunterstand. Da hat uns jetzt auch der Sturm und der Regen leider das Dach jetzt kaputt gemacht. Das müssen wir jetzt auch wieder renovieren. Also ist auch viel, viel Arbeit, weil. Das Areal ist ja insgesamt 5 Hektar groß.
0: Ja.
1: Und das alles in Schuss zu halten, sage ich fast immer alleine dann im Winter, ist schon viel Arbeit.
0: Oh, da gibt's Gold.
1: Ja, da, wo das Schilf rauskommt, da haben wir unseren Goldwaschteich.
0: Sehr schön.
1: Es wird auch Gold gefunden, weil wir tun dort...
0: Weil ihr das vorher auslegt.
1: Wir legen das aus, aber nicht keine angemalten Steine.
0: Echt Gold.
1: Nein, auch nicht, aber fast Gold.
0: Okay. Das sogenannte Katzengold, ne? Das sagt man dazu.
1: Genau, das Pyrit.
0: Ja.
1: Genau.
0: Kenne ich auch nur aus meiner Kindheit.
1: Genau. Ja. Und das ist ja eigentlich das Schöne, weil angemalte Steine kann man immer, das ist ja nichts Besonderes.
0: Genau.
1: Aber wenn sie dann Steine finden und die funkeln und so richtig, und mit Wasser und Luft, wenn die in Berührung kommen, erst ist Silber und dann wird es goldfarben.
0: Ja,
1: und dann habe ich ja, wenn es länger drin sind, wird es Bronze. Dann kommen die Kinder mit zu mir, hey, ich habe Gold gefunden, der andere kommt, ich habe Bronze gefunden, ja. Der andere sagt, ich habe Silber gefunden. Je nachdem, wie lang das Pyrit halt dann auch drinnen ist. Mhm. Und sie dürfen als Eintauschen bei mir an der Kasse vorne, wenn die Katzengold gefunden haben, dann können sie mit, wenn sie zwei Goldstücke haben, kriegen sie eine leere Patronenhülse, weil wir verschießen ja jeden Tag Munition. Oder sie können auch, hin und wieder habe ich auch so andere kleine Geschenke, wie so Styroporflieger. Mhm. Die können sie dann auch eintauschen gegen 10 Goldstück. Und so halt, okay. Das ist irgendwas.
0: Ein bisschen Motivation
1: da ist. Ein bisschen Motivation da ist.
0: Auch Belohnung, das genau, Belohnung dann, ja.
1: Ja, wir haben sehr viele alte Gebäude auch noch erinnern. Ja, je nachdem, wie viel Geld man halt einnimmt, mache ich halt jedes Jahr ein bisschen mehr wieder instand setzen, mehr renovieren. Jetzt den Winter habe ich zum Beispiel jetzt hier vorne einen Zaun auch gemacht mit Meerschweinchenauslauf und Hasen sind da drin. Da muss ich noch aufmachen, weil die haben vergessen aufzumachen. Da können die Kinder reingehen und können dann die Hasen und Meerschweinchen streichen. Ja, hier haben wir noch die Wasserrutsche, wenn es sehr heiß ist.
0: Ja.
1: Ist das natürlich die Hauptattraktion, weil dann die Kinder natürlich sehr abfrischen wollen. Ja, inzwischen, wir haben ja auch, ist alles TÜV geprüft sozusagen, ob Trampolin oder Wasserrutsche etc., also wegen Sicherheit. Auch der Park. Jetzt jedes Jahr kommen ja immer die Kontrolleure und besuchen ja die Freizeitparks. War doch mal vor 2 Jahren oder letztes Jahr war auch so ein Unfall an einem Freizeitpark. Jetzt wird man immer genau kontrolliert, wobei ich es für richtig halte.
0: Ja.
1: Weil wenn man
0: jetzt, natürlich, das muss sein.
1: Ja.
0: Links.
1: Now. Ja, und so ein Wetter wie heute, wenn es halt bewölkt ist und kein Badewetter ist, haben wir natürlich die meisten Gäste, logischerweise.
0: Ja, ja, ja.
1: Aber es ist schön eigentlich, weil die Leute nehmen alles an. Egal, was wir aufbauen, ob jetzt da...
0: Ja, ich habe das schon beobachtet.
1: Ja, die sind überall, ja.
0: Ja.
1: Und es verteilt sich dann auch. Es ist ja nicht so, dass jetzt alle nur beim Messerwerfen sind oder alle nur beim Gewehrschießen, sondern da sind 10, da sind 20, da sind 10. Ja. Und es verteilt sich dann, ja. Mhm. Ja, da haben wir ja da vorne haben wir ja unsere Fotowand, das Monument Valley. Mhm. Das ist halt so das klassisch typische Bild vom Wilden Westen mit die drei Hügel.
0: Ja, ja, ja, genau.
1: Ich war ja letztes Jahr in Amerika und habe mir alles nochmal alles live angeschaut. Ja.
0: Sehr gut.
1: Und habe mir versucht, ein paar Ideen und auch, wie es eigentlich wirklich ist.
0: Ja.
1: Ja, wir sind nach Los Angeles geflogen, haben uns dort ein Auto gemietet. Dann sind wir insgesamt 6000 Kilometer durch die USA.
0: Okay.
1: Und waren natürlich auch am Monument Valley. Wir waren am Grand Canyon, Horseshoe, da gibt es da, wo der Colorado River macht dann so eine Schleife.
0: Ja.
1: Und das heißt dann Horseshoe. Und da geht es ich glaub, 150 Meter senkrecht runter. Das ist auch ein ganz berühmter Platz. Wir waren natürlich auch bei den Bisons, waren in so einem Naturschutzpark. Das einzige Enttäuschende war natürlich, dass das Bison-Steak die Amerikaner nicht kochen können. Selbst wenn sie das beste Fleisch kriegen. Mhm. Weil die haben einen Burger gegessen für $40 und dann war der so trocken, dass du eine ganze Flasche Ketchup draufgehauen hast auf deinen teuren Bison-Burger. Aber ansonsten war es eine wirklich tolle Erfahrung. Man merkt auch, die Mentalität ist eine ganz andere. Weil hier in Europa, wir sind hier mehr so, wenn man sagt, hey, super, bist mein Freund oder so, egal ob jetzt hier in Ungarn oder in Deutschland oder in Bayern oder in Österreich, in Amerika ist alles so oberflächlich. Mhm. Also wenn man da ist, dann sagt er, ja, schön, toll. Einen Tag später hat er alles vergessen. Mhm.
0: Interessiert keinen.
1: Das interessiert keinen, ja. Es ist ein bisschen, ja. Sie sind immer sehr höflich. Wenn du im Lift stehst, sag, und, wie geht's Ihnen? Alles gut? Mhm. Den Moment, dass du den Lift wieder rausgehst, interessiert sie nicht mehr. Ja, also,
0: ja,
1: genau. Das ist ein bisschen andere Mentalität.
0: Ja.
1: Aber das hat auch damit zu tun mit ihrer ganzen Ja, mit dem ganzen System, was die sich aufgebaut haben.
0: Ja, ja. Ja. Man sieht, dass er jetzt mit Trump und Konsorten.
1: Genau.
0: Ja. Ja. Ist ja ein Drama für sich.
1: Ja, das interessiert niemanden, ob der andere gesundheitsversorgt ist oder nicht.
0: Ja.
1: Wobei genau eigentlich die hier zwei Jobs oder drei Jobs haben und sie können sich die Krankenversicherung nicht leisten. Mhm. Diejenigen sind aber die Gesellschaft tragen.
0: Ja.
1: Ja. Weil es ja auch bei uns in Deutschland so, ich meine, es sind nicht die Manager, die Gesellschaft tragen, die da 3 Millionen kassieren im Jahr oder 10 Millionen, sondern es sind diejenigen, die in der Fabrik arbeiten. Und dann sollen die auch eine Gesundheitsversorgung haben.
0: Ja.
1: Ja, hier haben wir unseren kleinen Saloon oder auch unseren Biergarten hier. Mhm. Natürlich auch wieder mit Musik, ein bisschen dekoriert hier mit Tankstelle, Wagenräder. Was ganz toll ankommt, das ist unsere Kutsche mit unserem Pferd, die hier vorne steht. Viele Leute kommen immer und sagen, Mensch, da ist ein Pferd, hey, wir können reiten. Bis sie dann feststellen, oha, das ist ja aus Kunststoff.
0: Genau. So, das ist der Saloon hier.
1: Das ist der Saloon, da gehen wir mal rein.
0: Ja. Ja, zünftig.
1: Ja, ich habe versucht, ein paar Elemente aus Amerika, wo ich war, halt ein bisschen mit reinzubringen. Habe halt dann hier so diese, wenn so ein, wir sind durchgefahren und waren so eine, wie sagt man, so eine Tankstelle, Raststation. Und dann ist mir aufgefallen, dass die immer so schöne Sitzecken hatten, so weinrot. Mhm. Und dann haben wir gedacht, oh, das muss ich anmachen. Das hat mir immer gut gefallen, sehr bequem. Und dann halt war ich in Amerika und bin so auf verschiedene Flohmärkte auch gegangen, in Las Vegas. Und hat dann so alte Autoschilder mitgenommen, wie zum Beispiel da war von 1776, 1976, da war so ein Jahresjubiläum, Gründung von, was war das Gründung von? Ja, muss ich selber schauen. Illinois.
0: Aha.
1: Da war 1776 ist Illinois der Staat
0: gegründet worden. Da haben sie gefeiert. 1776
1: war die Feierung und da haben sie das extra dieses Autoschild
0: produziert
1: dafür. Ja. Oder halt dann hier in Grand Canyon in Arizona war ich, auf dem Flohmarkt mit das
0: Schild. Cool.
1: Oder dann war ich in Las Vegas und da gibt es ja das berühmte Harley Davidson Café am Boulevard. Da war ich dann drin und da konnte man so sich auf den Harley setzen und sich ein Motiv aussuchen, was
0: sehr
1: im
0: gut.
1: Hintergrund sein soll.
0: Ja, sehr gut. Ja, ist gut.
1: Oder natürlich in Amerika siehst du halt immer dann irgendwelche Stierschädel, Pfeil und Bogen, natürlich sehr viele Fahnen. Mhm. Also das sind die Amerikaner sehr nationalbewusst, also siehst eigentlich immer Fahnen. Bei uns ja eigentlich in Deutschland, wenn wir eine Fahne aufhängen würden, würden wir ja gleich beschimpft. Ja, aber hier in Ungarn oder auch in Amerika ist kein Problem, man darf ja auch Nationalstolz haben.
0: Ja. Ja.

0: So, das war der Westernpark und damit ist die Stunde auch schon wieder fast vorbei. Und ich habe noch einen Wunsch und zwar von Rosemarie aus Augsburg. Rosemarie wünscht sich von Heino Jäger Passkontrolle zu hören. Also es ist kein Gruß in dem Sinn. Jedenfalls hat sie dazu nichts geschrieben. Sie möchte einfach nur die Passkontrolle von Heino Jäger hören. Na, nichts einfacher als das. Jetzt also zum Abschluss die Passkontrolle von Heino Jäger. In diesem Sinne, ciao, bis zum nächsten Mal.
1: Ja, Dr. Jäger.
2: Guten Abend, Herr Doktor. Nicht? Also mein Mann war früher bei der Passabfertigung tätig, nicht? Und er ist jetzt also im Ruhestand, nicht?
1: Ah,
2: Und
1: ah ja.
2: wir führen sonst ein sehr harmonisches Eheleben, nicht?
1: Ja.
2: Und nun leidet er sehr darunter, dass er nicht mehr im Dienst ist, nicht? Und nun müssen wir zu Hause also ständig den Pass vorzeigen, nicht wahr?
1: Ja.
2: Angeblich nicht, ob er noch gültig ist,
1: Ah
2: nicht?
1: ja, aha.
2: Und da hätte ich auch noch gar nichts gegen einzuwenden, nicht? Wenn
1: Nein,
2: das
1: nein.
2: nicht also Formen angenommen hätte, die schon fast Schikanen sind, die
1: Ja.
2: jetzt hat er sich im Flur nicht aus Sperrholz einen Schalter gebaut.
1: Ah ja.
2: Und immer wenn wir ins Wohnzimmer wollen, nicht, müssen wir also den Pass vorzeigen, nicht? Und wenn ich einhole, muss ich den Pass bei mir haben
1: Ja.
2: und so weiter, nicht?
1: Ja.
2: Er begründet das damit, ich könnte ja auch ein Fremder sein. Hören Sie
1: Ah
2: sich
1: ja.
2: sowas mal an. Und also wenn die Kinder, nicht wahr, die also zur Schule noch gehen, nicht, die müssen sie den Pass vorzeigen und so weiter, nicht? Wenn ich aufgeschlossen habe und den Mantel ausziehe, dann höre ich schon, also die Pässe bitte, nicht?
1: Ja,
2: Das ist doch furchtbar. Kürzlich mussten Freunde wieder umkehren, weil sie also nun ihren gültigen Pass nicht mit haben, nicht?
1: ja.
2: Das sind doch schon Zustände, nicht? Und neuerdings stempelt er die Pässe so gar nicht. Also das und also jeder bekommt einen Laufzettel, der zum Aufenthalt im Wohnzimmer bis 21 Uhr berechtigt,
1: Ah
2: nicht? Ich,
1: ja.
2: wissen Sie, ich bin das alles bald leid, nicht?
1: Ja,
2: Das
1: das kann ich wohl verstehen. Allerdings nach dem neuen Passgesetz ist Ihr Mann sogar verpflichtet, in die Pässe einzusehen. Er ist sogar berechtigt, auch im Ruhestand noch die Pässe einzuziehen und zeitweilig zu sperren. In diesem Falle kann ich Ihnen leider nur sagen, handelt Ihr Mann völlig korrekt.
2: Ja, das wusste ich gar nicht. Ja,
1: Ja.
2: vielen Dank
1: Ja,
2: auch.
1: bitteschön, bitteschön.
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0: Die einzige Frage, die ich stellen möchte, und alles andere überlasse ich Ihnen dann. Wie kommt man auf die Idee, eine Westernstadt, oder aber einfach ausgedrückt, wie kommt man auf die Idee, den Wilden Westen an den Balaton zu holen?
1: Wie? Eigentlich.
0: Wie und warum?
1: Ja, warum? Ist ganz einfach. Ich war ja eben auch hier am Balaton mit meinen Kindern urlauben. Das Problem war, dass halt, wenn du Kinder hast, kleine Kinder hast, halt nicht viel angeboten war. Und als ich wieder zurück war, ich habe eben bei uns in Bayern gab es immer, ich war ja Western-Fan, ich tue Western-Reiten schon über 20 Jahren. Und dann haben wir gedacht, man müsste doch mal hier was in Ungarn aufziehen können, weil es müsste doch funktionieren, wenn die Familien hier mit Kindern da sind, wie in Deutschland auch. Dort gibt es ja viele Freizeitparks und das habe ich natürlich immer gesehen. Und gedacht, nebendran, 20 Kilometer in meinem Dorf, macht einer so einen kleinen Spielpark auf. Und nach 10 Jahren ist das eine Riesenanlage geworden. Und dann Otwan Bent, Misbe, Otta Jobolder Land van Kostalak, Jo Lilla. Und dann haben wir gedacht, jetzt in Deutschland funktioniert das auch super mit Eltern, Kinder, die wollen was unternehmen. Also das müsste in Ungarn auch funktionieren. Und ich war es überdrüssig, ich war ja früher Autoverkäufer, war ich überflüssig, eigentlich immer Autos an den Mann zu preisen. Dann dachte ich, musste mal was anderes machen. Ich arbeite gerne mit Kindern zusammen. Meine Kinder haben es immer gefreut, wenn ich Geburtstage gemacht habe oder Feste organisiert habe für Kindergarten, für Schulen. Und Deutschland kann ich es nicht finanzieren, zu teuer. Hier in Ungarn, Balaton ist nichts, aber preiswert. Und ich dachte, okay, dann probiere ich es einfach mal. Und so habe ich dann 2007 angefangen, das Grundstück hier zu kaufen. Dann habe ich angefangen, nur einen Spielplatz. Dann habe ich eine Kulisse gebaut. Dann habe ich noch eine Kulisse gebaut. Dann das Kassenhäuschen, dann das Restaurant. Und so ist das. Jahr für Jahr ist es halt größer geworden. Mehr und mehr. Ja, Gäste sind auch gekommen. Ja. Am Anfang waren es bloß 100, dann waren es 500, dann waren es 1000. Jetzt haben wir im Jahr ein paar tausend Gäste jeden Sommer. Also das macht einen auch zufrieden, wenn man sagt, okay. Also es war nicht umsonst, auch die deutschen Gäste, die da waren, haben gesagt, Mensch, großartig, sensationell. Aber dann haben wir auch schon müssen, dass sie um 6:30 um 6 schließen, um 7:30 haben gesagt, so, aber jetzt müssen aber alle gehen, weil sie auch nicht mehr gehen wollen. Also die Kinder freut es sehr. Also, weil man natürlich nicht nur Spielplätze, sondern bieten halt Shows auch an.
0: Was heißt, muss gehen? Ist das begrenzt? Muss man da um 6:30 zumachen?
1: Ja.
0: Oder sind das strenge Auflagen?
1: Nein, es sind keine Auflagen, aber es ist halt so, dass irgendwann muss ja auch Schluss sein. Okay. Weil natürlich die Mitarbeiter auch in Feierabend wollen und das Saisongeschäft ist hart, 7 Tage die Woche. Und irgendwann sagst du, stehst um 6 auf, aber du möchtest auch irgendwann mal um 10 ins Bett kommen. Ja. Und dann, wenn um 6 hier Schluss ist, dann geht es aber für mich noch weiter. Dann muss ich ja Buchhaltung machen, ich muss das Restaurant
0: E-Mail beantworten.
1: Ja.
0: Meine zum Beispiel.
1: Ja, also es gibt so viele, na, natürlich die E-Mails beantworten, ja, das ist klar. Und, oder halt dann Papierkram erledigen. Es gibt ja sehr viel Bürokratie, es gibt TÜV-Sachen, die erledigt werden müssen. Es muss für die Lebensmittelkontrolle gibt es dann wieder Sachen zum Ausfüllen. Also es ist ja. Sabat Bemeni, jo? Ja, und so zieht sich das an. Bist froh, wenn du um 10 Feierabend hast.
0: Also, mal ganz zwischendurch eingeworfen. Ich bin ja jetzt zum ersten Mal hier. Und der erste Eindruck ist wirklich gut, muss ich sagen. Das macht einen sehr, sehr guten Eindruck, wenn man groß zuläuft.
1: Ja, okay.
0: Habe ich mir also ehrlich gesagt so jetzt nicht vorgestellt. Weil ich ja auch schon oft hier vorbeigefahren bin.
1: Aha.
0: So, ja. Es steckt auf jeden Fall sehr viel Arbeit drin, das weiß ich. Auch sehr viel Liebe zum Detail, auch das sieht man.
1: Ja, ich habe auch große Unterstützung immer von meiner Familie. Jetzt habe ich diesen Sommer zum Beispiel meine 2 Töchter da, die helfen mir jetzt ein paar Wochen, weil wir halt einen Umgang sehr schwer Mitarbeiter bekommen. Das ist halt das andere. Ja, das heißt immer hohe Arbeitslosigkeit, die Leute haben kein Geld, aber wenn man Mitarbeiter sucht, ist es relativ schwierig, Mitarbeiter zu bekommen.
0: Woran liegt's?
1: Ja, woran liegt
0: Ihrer Meinung nach? Ich meine, ich weiß natürlich, der normale Hotel- und Gastgewerbebereich, der klagt natürlich auch, aber das hat auch mit der Bezahlung zu tun, ne?
1: Ja, einerseits muss man so sagen, ich zahle ja eigentlich mehr, wie die Leute am Strand bekommen. Mhm. Aber es ist natürlich hier eine andere Arbeit und die Leute können sich darunter nichts vorstellen. Okay. Dass sie erstmal gar nicht herkommen und fragen, was muss ich tun? Ja. Wenn sie dann da sind und mal länger hier gearbeitet haben, die bleiben auch. Also ich habe ein Küchengru, die ist jetzt schon das dritte Jahr da. Der Cowboy, der für mich arbeitet, ist schon jetzt das vierte Jahr da. Also es sind ein paar, die sagen, hey, warum soll ich woanders arbeiten? Ich kriege hier mehr Geld. Ich muss am Strand auch 7 Tage die Woche arbeiten. Also kann ich das auch hier. Aber sie wissen auch, dass sie natürlich viel als Deutscher, man ist ja viel gutmütiger wie die ungarischen Geschäftsleute. Also die sind ein bisschen harter. Ja? Also die sagen, versprechen dir das alles, du kriegst 10.000 am Tag und was weiß ich alles nach einem Monat. Und dann wird er rausgeworfen, heißt es, du hast schlechte Arbeit, kriegst kein Geld. Ja, also das
0: habe ich auch schon gehört.
1: Ja, also sowas, das gibt es bei mir gar nicht. Deshalb sind die, die bei mir schon gearbeitet haben, sind noch hier. Ja. Ja, so geht es halt. Ja. Nächstes Jahr hoffe ich, dass wir halt ein paar mehr Mitarbeiter kriegen, neue Mitarbeiter, weil ich versuche, welche aus dem Ostungarn zu holen, weil die suchen verzweifelt Arbeit. Die haben auch schon öfters angerufen hier und schon mit Frauen am Telefon geweint, weil sie nicht hier arbeiten können, weil ich gesagt habe, ich habe noch keine Dienstwohnung. Jetzt bin ich dabei, halt hier eine Wohnung auszubauen, sodass ich halt dann 2 Mitarbeiter hier
0: fest etablieren
1: kann, die auch dann hier wohnen können. Zumindest für die Saison. In der Saison hier wohnen können. Weil die haben nicht das Problem, dass sie sagen, okay, vom 1. Mai bis Ende August hier zu arbeiten. 4 Monate weg von Familie, das ist in 300 Kilometer. Die fahren her, verdienen mehr Geld und... Aber hier, die Leute sind alle schon ein bisschen verwöhnt, weil er hat viele viele Ungarn in Österreich oder in Deutschland arbeiten.
0: Genau.
1: Und dann Mama und Papa schicken dann das Geld, genau. So, dass die Kinder, die hier studieren, halt sich einfach nicht mehr die Mühe machen, sich einen Sommerjob zu suchen. Früher, Schule war aus, die Kinder, also die Jugendlichen 16 bis 20, die studieren oder in der Fachhochschule sind, wo auch immer, die haben einen Sommerjob gesucht. Und du hast eigentlich immer Leute gehabt. Aber jetzt ist halt schon so, dass mit steigendem Wohlstand immer weniger Leute Lust haben, solche Jobs zu machen. Ne? Komischerweise für die Küche oder Restaurant kriege ich immer welche. Also Frauen Männer sind das Problem.
0: Also kann ich anfangen hier?
1: Ja, genau. Ich brauch junges, frisches Fleisch.
0: Ja, das meine ich, ja. Danke. Der war gut, gell? Ja, man wird natürlich jünger, das ist halt so.
1: Ja, ich habe auch Ungarn da gehabt, die waren schon 50.
0: Ja, okay.
1: Das Problem ist halt, dass die halt dann nicht mehr, das sind halt schon ein bisschen träge, Und da hat sich auch das eingespielt. Wenn ich sage, pass auf, ich will das so und so haben, sage ich, wieso, wir sind doch in Ungarn. Das spielt keine Rolle mehr, ich möchte es halt so haben und fertig. Und bei den jüngeren Leuten, die hören noch. Aber bei den Älteren ist das Problem, dass sie sagen, hast du einen Reiter da, der irgendwo Pustershow geritten ist?
0: Ja, genau.
1: Mit einem Western reiten, ist ganz was anderes. Und ich sage, pass auf, bitte mach das so nicht, das tut dem Pferd weh.
0: Okay.
1: Er macht es trotzdem. Er sagt, ich kann reiten. Er sagt, mach es bitte so, wie ich es will.
0: Genau.
1: Man ist jeden Tag in Konfrontation. Ja. Und deshalb habe ich gesagt, wenn, dann brauche ich lieber sind das so 20- bis 24-Jährige.
0: Die auch noch kooperativ sind.
1: Die sagen, nicht so viel Erfahrung haben und sagen, okay, und nehmen das mit.
0: Ja.
1: Ja, ich meine, ich bin jetzt auch schon 52. Ich habe auch ein bisschen Lebenserfahrung und dann versuche ich natürlich, das richtig denen beizubringen.
0: Logisch,
1: Also hier ist jetzt praktisch der Eingangsbereich. Wir haben hier nebendran unsere Pedal-Go-Karts, wo die Kinder halt praktisch, wenn sie einen Eintritt bezahlt haben, sind ja alle Spiele, die wir drinnen haben, hier frei. Also sprich zum Beispiel Pedal-Go-Kart. Dann haben wir hier, dann kommt ja das Labyrinth. Wir haben natürlich immer wieder so ein paar Sachen aufgebaut, wo die Leute auch Fotos machen können, wie zum Beispiel so eine Western-Kutsche, wo sie sich draufsetzen können zum Fotografieren. Das Labyrinth, das haben wir 2008 mit so Stecklinge gemacht. Da waren die Stecklinge ungefähr so 20 cm hoch.
0: Wahnsinn.
1: Jetzt ist das Labyrinth 2 Meter hoch. Also, und es ist immer ein Highlight für Groß und Klein, da durchzugehen. Der Scheck. Dann passt es, Sabbat. Ja, dann haben wir halt natürlich jedes Jahr mal versucht, irgendwas an Spielmöglichkeiten noch zu schaffen.
0: Ja.
1: Was mir halt wichtig war, Ich wollte nichts Elektronisches da haben, okay, außer jetzt die Musik.
0: Ja.
1: Sondern alle Spielgeräte, wo die Kinder sich, so wie wir aus unserer Kindheit, wo ich es noch kenne, okay, sich selbst beschäftigen können. Ja. Zum Beispiel jetzt hier die Fußball-Minigolfbahn, wo haben wir 9 Löcher abgesteckt, wo sie halt dann mit dem Fußball-Minigolf spielen können. Oder zum Beispiel auch auf Hufeisen werfen oder Trampolin. Also die Kinder sollen selbst kreativ, ja, und sportlich einfach das wieder ranbringen, weil ich habe, meine Kinder haben von mir ganz, ganz spät erst ein Handy bekommen. Mhm. Also wo alle anderen schon eins hatten, hatten meine noch keins, weil ich habe gesagt, die Kinder in der Entwicklung sollen erst einmal hier Geschicklichkeit lernen, das lernt man durch Spiele und nicht übers Handy. Ja, ja, dann haben wir natürlich hier immer Live, was heißt Live-Musik, hier spielt immer den ganzen Tag Country-Musik, okay, um die Leute noch so bei Laune zu halten. Hier kommen wir gerade an unserem Showplatz vorbei. Da haben wir praktisch eine Tribüne, also ein Dach aufgebaut, wo die Leute drunter sitzen können, dass nicht, wenn es sehr heiß ist, dass auch Schatten ist. Und hier vorne haben wir unsere Showkulisse, also Bank, Sheriff, Saloon. Dort machen wir dann um 12 Uhr unseren berühmt-berüchtigten Bankraub.
0: Wildwest.
1: Richtiges
0: ja, Wildwest quasi.
1: Ja, genau. Also wenn man hier sitzt und es geht hier los, dann sind die Kinder mittendrin im Geschehen. Also man glaubt es nicht, wie die Fantasie praktisch mit den Kindern auch mitgeht und alles richtig live miterleben. Ja.
0: Super. Wann geht die erste Show los, Herr Könige?
1: Um 12 Uhr geht die erste Show los.
0: Okay.
1: Um 2:30 machen wir dann, also um 12 Uhr der Bankraub, um 2:30 die Reitshow. Und ganz zum Abschluss haben wir natürlich immer was Besonderes für die Gäste. Dann gibt es noch eine Greifvogelshow. Dann fliegt hier ein richtiger Wildwestvogel, und zwar ein richtiger Harris-Hawk. Das ist in Deutsch übersetzt Wüstenbussard. Und der fliegt dann hier zwischen dem Publikum durch, über die Köpfe drüber, streichelt mit dem Flügel noch die Gäste nebenbei. Also ist immer ganz, sehr, sehr interessant. Das ist meine Tochter, die Isabella.
0: Hallo.
1: Sieht man auch gleich. Kariertes Hemd,
0: schwarz. Woran sieht man das? Am Hut oder was?
1: Na, am Cowboy-Hut, am karierten Servus. Hemd.
0: Ja.
2: Kann ich kurz stellen?
1: Habt ihr alle Einheitsdosen verschossen? Ja, der Elmer bringt jetzt was. Die Karte soll den Elmer anrufen, dass er als erstes die Munition bringt. Ich habe noch eine halbe in der Kasse. Ja, meine Tochter war gerade da, weil die macht ja das Luftgewehr.

0: draußen. Wir haben gestern ein paar hundert Gäste hier gehabt und die haben natürlich so viel Munition verschossen, weil die können dann mit dem Luftgewehr auf Dosen schießen.
1: Ja.
0: Weil wenn was sich runter, wenn was runterfällt, das quält den dann so wie im Wilden Westen, wenn man so Wilden Westfilme sieht.
1: Ja.
0: Und die Cowboys dann die Dosen von so Pfosten runterschießt, das quält den immer. Unser Totempfahl, da machen wir hin und wieder, machen wir auch Indianerritual, aber jetzt nicht mehr so oft, weil es leider ja, die, bei den Ungarn nicht so ankommt mit dem Indianerritual. Ich weiß nicht wieso, aber manchmal waren wir da gesessen mit Trommel, mit unserem ganzen Zeug, also mit unserem Fell,
1: keine
0: Flöte.
1: Keine Reaktion.
0: Und wir haben gesagt, ja, jetzt 16 Uhr ist Indianerritual und es ist halt warm, 30 Grad. Wir sitzen dann hier in unserem, zwischen unserem Tipi und warten, dass die Gäste herkommen zum Indianerritual und es kommt keiner.
1: Mhm.
0: Und haben gesagt, okay, gehen wir wieder. Kein Interesse fürs Indianer. Also haben wir gesagt, okay, das Indianerritual ist jetzt nicht so wichtig.
1: Ja.
0: Die Kinder wollen halt mehr spielen und mehr aktiv sein, als wir jetzt da sich was anhören. Ja, unser Bogenschießplatz. Natürlich, wenn die gefährlicheren Sachen wie jetzt Bogenschießen oder auch Lanzen werfen, wird dann immer durch einen Mitarbeiter betreut, sodass man auch möglichst keine Gefahrenquellen hat. Da hier, wo jetzt der kleine Wald ist, da haben wir im Wald drin sind so Wasserschläuche auch oben in den Bäumen verlegt. Wenn es jetzt sehr warm ist, dann schalten wir das Wasser ein, dann ist es wie so ein kleiner Regenwald.
1: Mhm.
0: Und dann hat man immer, wenn es recht heiß ist, kann man da durchgehen und sich ein bisschen abkühlen.
1: Ja.
0: Und davor haben wir so, ja, wir nennen das Winnetou-Schwinge.
1: Mhm.
0: Das ist so ein Seil, wo halt die Kinder einfach nur sich dranhängen und ja, einfach Spaß haben können. Man sieht es ja jetzt auch, jetzt, man glaubt immer, es ist nur ein Seil, aber es stehen da 12 Kinder.
1: Für Kinder mehr als ein Seil, hundertprozentig.
0: Genau.
1: Wo kommen Sie aus Bayern her?
0: Ich komme aus Tüßling, das ist bei Altötting.
1: Ah, okay.
0: Ja, das ist in der Nähe, wo der Papst geboren ist.
1: Ja, ja, kenne ich schon.
0: Der alte Papst,
1: ja.
0: Und ich kenne noch sogar den alten Papst.
1: Ach ja.
0: Weil ich war als Kind in Makel am Inn, im Kinderheim. Und da war er Bischof damals.
1: Mhm.
0: Und dann hat er die Priesterweihen in Makel gemacht. Und immer wenn wir im Kinderheim bei den Nonnen, wir haben immer die erste Reihe gehabt. Und draußen haben die Leute Schlange gestanden, weil ja der Bischof da war. Und wir als Kinder haben immer vorne sitzen müssen. Wir wollten es aber nicht. Aber und im Nachhinein, wenn du denkst, hey, den kennst du doch, der hast du 4 Jahre lang, war ich da, hast ihn immer wieder getroffen. Jetzt ist er Papst, denkst du, ja, manche machen auch eine besondere Karriere.
1: Ja,
0: ja, unsere Seilbahn natürlich für Groß und Klein. Wird genauso genutzt von den Erwachsenen wie von den Kindern. Wir haben natürlich sehr viele Tiere hier. Wir haben einerseits, haben wir, da drüben sind jetzt die Ziegen zum Beispiel.
1: Ja.
0: Da machen meine Mitarbeiterin immer mehrmals täglich auch Ziegenfütterung, sodass die kriegen die Kinder Ziegenfutter, dann gehen sie hinein ins Gehege und können dann auch mal die Ziegen füttern.
1: Wie ein Streichelzoo.
0: Ja, genau.
1: Aha.
0: Und hier auf der rechten Seite, da dürfen die Gäste zwar nicht rein, aber zum Anschauen ist sehr schön.
1: Ja.
0: Da haben wir Pfauen.
1: Ja.
0: Auch jetzt siehst du hier auch so Küken.
1: Ja, ja.
0: Die sind jetzt frisch geschlüpft.
1: Ja, das schaut nett aus,
0: Die sind jetzt gerade 2 Wochen alt, die Küken. Und da hinten siehst du das Männchen, also der Pfau selber, der hat ja eigentlich die schönen Federn.
1: Mhm.
0: Also das Weibchen ist halt so grau-grün, aber das Männchen, das kriegt immer tolle Federn.
1: Aha.
0: Jetzt hat er sein Federkleid verloren, weil er zum Herbst, Winter, kennst du ja, das schlägt er dann so ein Rad und tolle Pfauenfedern.
1: Ja, ja, ja.
0: Die verliert er jetzt im Sommer alle.
1: Mhm.
0: Und die kriegen dann immer die Gäste so als Geschenk mit.
1: Ah, okay.
0: Ja, die tun wir dann immer, wenn welche wieder drin liegen, holen wir die raus
1: und
0: schenken den Gästen. Ja, hier auf der linken Seite in den Ruinen haben wir das Messerwerfen, wo sie sich mal schauen können, ob sie wie Karl May hier so das Ziel auf die Holzwand treffen und das Messer auch drinstecken bleibt. Daneben dann eben das Luftgewehrschießen auf Dosen. Und da kommt die Isabella wieder mit ihrem Pony. Mhm. Die Kinder können hier den ganzen Tag über immer wieder Pony reiten. Also es ist ja auch nicht begrenzt. Also die Kinder, wenn reinkommen, zahlen einen Eintritt und alles ist frei.
1: Genau.
0: Sie können praktisch...
1: Ob sie einmal machen oder zweimal.
0: Ob sie jetzt fünfmal Pony reiten, ja, oder zehnmal schießen, ja. Ja. Das spielt keine Rolle. Wir machen immer eine Reihe. Jeder darf schießen und darf immer so lange sich immer wieder anstellen, wie es halt läuft. Ja. Das hier ist der Ponyunterstand. Da hat uns jetzt auch der Sturm und der Regen leider das Dach jetzt kaputt gemacht. Das müssen wir jetzt auch wieder renovieren. Also es ist auch viel, viel Arbeit, weil das Areal ist ja insgesamt 5 Hektar groß.
1: Ja.
0: Und das alles in Schuss zu halten, sage ich fast immer alleine dann im Winter, das ist schon viel Arbeit.
1: Oh, da gibt's Gold.
0: Ja, da, wo das Schilf rauskommt, da haben wir unseren Goldwaschteich.
1: Sehr schön.
0: Es wird auch Gold gefunden, weil wir tun dort...
1: Weil ihr das vorher auslegt.
0: Wir legen das aus, aber nicht keine angemalten Steine.
1: Echt Gold.
0: Nein, auch nicht, aber fast Gold.
1: Okay. Das sogenannte Katzengold, oder? Das sagt man dazu.
0: Genau, das Pyrit.
1: Ja.
0: Genau.
1: Kenne ich auch nur aus meiner Kindheit.
0: Genau. Ja. Und das ist ja eigentlich das Schöne, weil angemalte Steine kann man immer, das ist ja nichts Besonderes.
1: Genau.
0: Aber wenn sie dann Steine finden und die funkeln und so richtig, und mit Wasser und Luft, wenn die in Berührung kommen, erst ist Silber und dann wird es goldfarben.
1: Ja.
0: Und dann habe ich ja, wenn es länger drin sind, wird es Bronze. Dann kommen die Kinder mal zu mir, hey, ich habe Gold gefunden, der andere kommt, ich habe Bronze gefunden, der andere sagt, ich habe Silber gefunden. Je nachdem, wie lang das Pyrit halt dann auch drinnen ist. Mhm. Und sie dürfen als Eintauschen bei mir an der Kasse vorne, wenn die Katzengold gefunden haben, dann können sie mit, wenn sie 2 Goldstücke haben, kriegen sie eine leere Patronenhülse, weil wir verschießen ja jeden Tag Munition. Oder sie können auch, hin und wieder habe ich auch so andere kleine Geschenke, wie so Styroporflieger. Die können sie dann auch eintauschen, den 10 Goldstück und so halt, dass es irgendwas.
1: Ein bisschen Motivation
0: da ist. Bisschen Motivation da ist auch.
1: Belohnung,
0: das genau,
1: ist Belohnung dann, ja.
0: Ja, wir haben sehr viele alte Gebäude auch noch herinnen. Ja, je nachdem, wie viel Geld man halt einnimmt, mache ich halt jedes Jahr ein bisschen mehr wieder instand setzen, mehr renovieren. Jetzt, den Winter habe ich zum Beispiel jetzt den. Hier vorne einen Zaun auch gemacht mit Meerschweinchenauslauf und Hasen sind da drin. Da muss ich noch aufmachen, weil die haben vergessen aufzumachen. Da können die Kinder reingehen und können dann die Hasen und Meerschweinchen speichern. Ja, hier haben wir noch die Wasserrutsche, wenn es sehr heiß ist.
1: Ja.
0: Ist das natürlich die Hauptattraktion, weil dann die Kinder natürlich sehr abfrischen wollen. Ja, inzwischen, wir haben ja auch, ist alles TÜV geprüft sozusagen, ob Trampolin oder Wasserrutsche etc., also wegen Sicherheit. Auch der Park, jetzt jedes Jahr kommen ja immer die Kontrolleure und besuchen ja die Freizeitparks. War doch mal vor 2 Jahren oder letztes Jahr war auch so ein Unfall an einem Freizeitpark. Jetzt wird man immer genau kontrolliert, wobei ich es für richtig halte.
1: Ja.
0: Weil wenn man
1: ja, natürlich, das muss sein.
0: Ja.
1: Links.
0: Ja, und so ein Wetter wie heute, wenn es halt bewölkt ist und kein Badewetter ist, haben wir natürlich die meisten Gäste logischerweise.
1: Ja.
0: Aber es ist schön eigentlich, weil die Leute nehmen alles an. Egal was man aufbauen, ob jetzt da.
1: Ja, ich habe das schon beobachtet.
0: Ja, die sind überall, ja.
1: Ja.
0: Und es verteilt sich dann auch. Es ist ja nicht so, dass jetzt alle nur beim Messerwerfen sind oder alle nur beim Gewehrschießen, sondern da sind 10, da sind 20, da sind 10.
1: Ja.
0: Und es verteilt sich dann. Ja. Ja, da haben wir ja da vorne haben wir ja unsere Fotowand, das Monument Valley. Das ist halt so das klassisch typische Bild vom Wilden Westen mit die 3 Hügel.
1: Ja, genau.
0: Ich war ja letztes Jahr in Amerika und haben mir alles nochmal alles live angeschaut.
1: Sehr gut.
0: Und habe mir versucht, ein paar Ideen und auch, wie es eigentlich wirklich ist.
1: Ja.
0: Ja, wir sind nach Los Angeles geflogen, haben uns dort ein Auto gemietet. Dann sind wir insgesamt 6000 Kilometer durch die USA.
1: Okay.
0: Und waren natürlich auch am Monument Valley. Wir waren am Grand Canyon, Horseshoe, da gibt es da, wo der Colorado River macht dann so eine Schleife.
1: Ja.
0: Und das heißt dann Horseshoe. Und da geht es, ich glaube, 150 Meter senkrecht runter. Das ist auch ein ganz berühmter Platz. Wir waren natürlich auch bei den Bisons, waren in so einem Naturschutzpark. Das einzige Enttäuschende war natürlich, dass das Bisonsteak die Amerikaner nicht kochen können. Selbst wenn sie das beste Fleisch kriegen. Mhm. Die haben einen Burger gegessen für $40 und dann war der so trocken, dass du eine ganze Flasche Ketchup draufgehauen hast auf deinen teuren Bisonburger. Aber ansonsten war es eine wirklich tolle Erfahrung. Man merkt auch, die Mentalität ist eine ganz andere. Hier in Europa, wir sind hier mehr so, wenn man sagt, hey, super, bist mein Freund oder so, egal ob jetzt hier in Ungarn oder in Deutschland oder in Bayern oder in Österreich, in Amerika ist alles so oberflächlich. Mhm. Also wenn man da ist, dann sagt er, ja, schön, toll. Einen Tag später hat er alles vergessen. Mhm.
1: Interessiert keinen.
0: Das interessiert keinen, ja. Es ist ein bisschen, ja. Sie sind immer sehr höflich. Wenn du im Lift stehst, sagst du, und wie geht's Ihnen? Alles gut? Mhm. Den Moment, dass du den Lift wieder rausgehst, interessiert sie nicht mehr.
1: Ja,
0: genau. Das ist ein bisschen eine andere Mentalität. Ja. Aber das hat auch damit zu tun mit ihrem ganzen, mit dem ganzen System, was die sich aufgebaut haben.
1: Ja. Ja. Man sieht das ja jetzt mit Trump und Konsorten.
0: Genau.
1: Ja. Das ist ja ein Drama für sich.
0: Ja, das interessiert niemanden, ob der andere gesundheitsversorgt ist oder nicht.
1: Ja.
0: Wobei genau eigentlich die hier zwei Jobs oder drei Jobs haben und sie können sich die Krankenversicherung nicht leisten. Mhm. Diejenigen sind aber die Gesellschaft tragen.
1: Ja.
0: Ja. Weil es ist ja auch bei uns in Deutschland so, ich meine, es sind nicht die Manager, die Gesellschaft tragen, die da 3 Millionen kassieren im Jahr oder 10 Millionen, sondern es sind diejenigen, die in der Fabrik arbeiten. Und dann sollen die auch eine Gesundheitsversorgung haben. Ja, hier haben wir unseren kleinen Saloon oder auch unseren Biergarten hier. Mhm. Natürlich auch wieder mit Musik, ein bisschen dekoriert hier mit Tankstelle, Wagenräder. Was ganz toll ankommt, das ist unsere Kutsche mit unserem Pferd, die hier vorne steht. Viele Leute kommen immer und sagen, Mensch, da ist ein Pferd, hey, wir können reiten. Bis sie dann feststellen, oha, das ist ja aus Kunststoff.
1: Genau. So, das ist der Saloon hier.
0: Das ist der Saloon, da gehen wir mal rein.
1: Ja. Ja, zünftig.
0: Ja, ich habe versucht, ein paar Elemente aus Amerika, wo ich war, halt ein bisschen mit reinzubringen. Habe halt dann hier so diese, wenn so ein, wir sind durchgefahren und waren so eine Tankstelle, Raststation. Und dann ist mir aufgefallen, dass die immer so schöne Sitzecken hatten, so weinrot. Mhm. Und dann haben wir gedacht, oh, das muss ich anmachen. Das hat mir immer gut gefallen, sehr bequem. Und dann halt war ich in Amerika und bin so auf verschiedene Flohmärkte auch gegangen, auch in Las Vegas. Und habe dann so alte Autoschilder mitgenommen, wie zum Beispiel da war ich, von 1976, da war so ein Jahresjubiläum, Gründung von, was war das Gründung von? Ja, muss ich selber schauen. Illinois.
1: Aha.
0: Da war 1776 ist Illinois der Staat gegründet
1: worden. Da haben sie gefeiert.
0: 1976 war die Feierung und da haben sie das extra dieses Autoschild produziert dafür. Ja.
1: Mhm.
0: Oder halt dann hier in Grand Canyon, in Arizona war ich, auf dem Flohmarkt mir das
1: super
0: cool. Oder dann war ich in Las Vegas und da gibt es ja das berühmte Harley-Davidson-Café am Boulevard. Da war ich dann drin und da konnte man so sich auf den Harley setzen und sich ein Motiv aussuchen, was
1: sehr
0: im
1: gut.
0: Hintergrund sein soll.
1: Ja, sehr gut. Ja, ist gut.
0: Oder natürlich in Amerika siehst du halt immer dann irgendwelche Stierschädel, Pfeil und Bogen, natürlich sehr viele Fahnen. Mhm. Also da sind die Amerikaner sehr nationalbewusst, also siehst eigentlich immer Fahnen. Bei uns ja eigentlich in Deutschland, wenn wir eine Fahne aufhängen würden, würden wir ja gleich beschimpft. Ja, aber hier in Ungarn oder auch in Amerika ist kein Problem, man darf ja auch Nationalstolz haben.
1: Ja. Ja.

0: So, das war der Westernpark und damit ist die Stunde auch schon wieder fast vorbei. Und ich habe noch einen Wunsch und zwar von Rosemarie aus Augsburg. Rosemarie wünscht sich von Heino Jäger Passkontrolle zu hören. Also es ist kein Gruß in dem Sinn. Jedenfalls hat sie dazu nichts geschrieben. Sie möchte einfach nur die Passkontrolle von Heino Jäger hören. Na, nichts einfacher als das. Jetzt also zum Abschluss die Passkontrolle von Heino Jäger. In diesem Sinne, ciao, bis zum nächsten Mal.
1: Ja, Dr. Jäger.
2: Guten Abend, Herr Doktor. Nicht? Also mein Mann war früher bei der Passabfertigung tätig, nicht? Und er ist jetzt also im Ruhestand, nicht? Und
1: Ja.
2: wir führen sonst ein sehr harmonisches Eheleben, nicht?
1: Ja.
2: Und nun leidet er sehr darunter, dass er nicht mehr im Dienst ist, nicht? Und nun müssen wir zu Hause also ständig den Pass vorzeigen, nicht wahr?
1: Ja.
2: Angeblich nicht, ob er noch gültig ist,
1: Ah
2: nicht?
1: ja, aha.
2: Und da hätte ich auch noch gar nichts gegen einzuwenden, nicht? Wenn
1: Nein,
2: das
1: nein.
2: nicht also Formen angenommen hätte, die schon fast Schikanen sind, die
1: Ja.
2: jetzt hat er sich im Flur nicht aus Sperrholz einen Schalter gebaut.
1: Ah ja.
2: Und immer wenn wir ins Wohnzimmer wollen, nicht, müssen wir also den Pass vorzeigen, nicht? Und wenn ich einhole, muss ich den Pass bei mir haben
1: Ja.
2: und so weiter, nicht?
1: Ja.
2: Er begründet das damit, ich könnte ja auch ein Fremder sein. Hören Sie
1: Ah
2: sich
1: ja.
2: sowas mal an. Und also wenn die Kinder, nicht wahr, die also zur Schule noch gehen, nicht, die müssen sie den Pass vorzeigen und so weiter, nicht? Wenn ich aufgeschlossen habe und den Mantel ausziehe, dann höre ich schon, also die Pässe bitte, nicht?
1: Ja,
2: Das ist doch furchtbar. Kürzlich mussten Freunde wieder umkehren, weil sie also nun ihren gültigen Pass nicht mit haben, nicht?
1: ja.
2: Das sind doch schon Zustände, nicht? Und neuerdings stempelt er die Pässe so gar nicht. Also das und also jeder bekommt einen Laufzettel, der zum Aufenthalt im Wohnzimmer bis 21 Uhr berechtigt,
1: Ah
2: nicht? Ich,
1: ja.
2: wissen Sie, ich bin das alles bald leid, nicht?
1: Ja,
2: Das
1: das kann ich wohl verstehen. Allerdings nach dem neuen Passgesetz ist Ihr Mann sogar verpflichtet, in die Pässe einzusehen. Er ist sogar berechtigt, auch im Ruhestand noch die Pässe einzuziehen und zeitweilig zu sperren. In diesem Falle kann ich Ihnen leider nur sagen, handelt Ihr Mann völlig korrekt.
2: Ja, das wusste ich gar nicht, ja.
1: Ja.
2: Ja, vielen Dank
1: Ja,
2: auch.
1: bitte, bitte.
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Ich meine, das ist mir schon klar, wenn man so drüber redet, früher, und einer sagt früher, dann muss ich sagen, ja, welches früher? Ne? Weil vor dem früher war wieder ein früher und so weiter. Ne? Also das früher vorher und so. Ne? Aber sicher ist das so. Ich meine, klar, früher, wie soll ich das sagen? Also blöder waren wir nicht früher wie heute. Das glaube ich nicht. Wir waren halt früher dran. Ne? Aber nicht blöder. Nein, ich sage das nur, weil manche, nein, ich glaube nicht. Die Zeiten waren anders. Wir waren vielleicht naiver, blauäugiger. Ja, das kann sein. Aber blöder nicht. Du, wir haben früher auch schon Sachen gemacht, okay, wo man selbst heute noch sagen würde, uiuiuiuiui. Okay. Also wirklich, wo man, okay, ich meine, Gott sei Dank, ich meine, wie soll ich sagen, ich bin heute noch dabei, dass ich mich davon distanziere, ne, was ich da... Naja, ich habe es gebeichtet und verjährt ist es auch. Und außerdem gibt es ja gar keine Hölle mehr. Ne? Ist ja abgeschafft worden. Ne? Das finde ich angenehm. Ne? Ja, wegen der Heizkosten wahrscheinlich. Jetzt, es ist auch egal. Nein, ich sage nur, es ist halt so, wir haben früher... Naja gut, ich würde es nicht damit brüsten, gell? Also dass man sagt, aber ihr erzählst halt, wie es war. Ne? Ihr erzählst dir, du brauchst nicht zuhören. Es war so... Wir haben tatsächlich, das haben wir gemacht, da waren wir aber noch kleiner. Da haben wir mal einer Oma, da haben wir der die Handtasche gezwickt. Ne? Also, und dann um die Ecke rum, Handtasche, alles raus, was drin war, Geldbeutel, Geld, das Geld gezählt. Und dann haben wir es verteilt. Allerdings gerecht. Also, Entschuldigung, Fairness war damals oberstes Gebot. Was anderes hätte es nicht gegeben. Außerdem, wie gesagt, wir waren ja nicht blöde. Haben auch gewusst, jede Woche kommt doch keine Oma mit der Tasche daher. Nein? Aber ich meine, das sind jetzt ganz seltene Fälle. Wir haben meistens nur, Bagatellen einmal in einem Kramerladen drin, ein Eierlikör daher. Nein? Also stibitzt, ne? Aber den Eierlikör haben wir sowieso nicht gesoffen. Wer sauft denn einen Eierlikör? Wir haben das mehr aus Trainingsgründen gemacht, verstehst? Aber wir haben auch, Moment, wir haben auch damals Sachen gemacht, wo ich der Meinung bin, das würde heute keiner mehr bringen. Okay? Beispiel, ich kann mich gut erinnern, im Schwimmbad drin, in der Holzkabine, okay? Ein Geldbeutel da drin, so ein Karpfen. Okay? Alles drin, was das Herz begehrt, was mache ich? Ich habe nichts raus. Ich habe den Geldbeutel genommen im Urzustand und habe ihn so, wie er war, beim Bademeister abgeliefert. Brutal. Okay. Ja, glaubst du, dass das heute noch gibt? Du, sogar meine Mutter, damals, okay, und das war eine erzkatholische Frau, hat zu mir gesagt, du bist ein schönes Rimpfig. Okay. Also ich sage das nur. Ich sage nur, weißt du, wir waren in die früheren Zeiten waren ein bisschen anders heute, halt, die Zeiten. Wir haben halt so Begriffe wie Verbrechen oder, wie soll ich sagen, Mafia, Kriminalität, Politik, sowas kannten wir nicht. Okay, das war für uns, das haben wir nicht gewusst, dass das gibt. Okay? Weil, ich meine, die heute sind natürlich, die sind uns Haus auch überlegen. Also so wie die arbeiten, okay, die sind natürlich, die machen es auch psychologisch. Okay? Und da hat man keine Chance, da bist du automatisch das Opfer. Okay. Schau, zum Beispiel, wie ist mir gegangen jetzt mit dem, die Kampagne, kennst du ja, ne? Umwelt, Umwelt, Umwelt. Ich Trottel denke, Umwelt, das kann sein. Okay. Dann tue ich den so einen Motor austauschen, wieder so für Biokraftstoffe, tue den alten raus, kostet mich der Scherz ungefähr 3000 Euro. Okay. Jetzt ist der drin und jetzt, wo er drin ist, erfahre ich, dass Biokraftstoffe in Zukunft versteuert werden, dass es nur so knackt. Okay? Jetzt weiß ich, die interessiert doch überhaupt keine Umwelt, die wollen mein Geld. Das heißt, die wollen mich plündern, das ist doch das, was die wollen. Wenn ich das gewusst hätte. So. Ich sag mal, wenn ich das gewusst hätte, hätte ich den alten da Ofen dann da drin lassen. Das heißt, der hätte kracht wie eine Fritteuse. Ja, ja, ist ja egal. Nein, weißt, ich will nur sagen, wie die vorgehen. Was die, wie die das, und wie die das machen. Mit einem Fingerspitzengefühl, das ist toll. Schau mal, so Geschichten liest er jeden Tag. Zum Beispiel das in Tölz, Bad Tölz im Landkreis. Da haben sie doch die Schnecke von Tölz gebaut.
Die Schnecke, da haben sie den Landkreis zur Schnecke gemacht damit. Ne? Die Schnecke, das ist eine Art Beamtenversailles. Ne? Dann nisten die da drin. Ne? Kosten Voranschlag, glaube ich, 3 Millionen. Ich weiß nicht, kostet es 30. Aber das spielt keine Rolle, weil der Verantwortliche ist schon da. Der hat sich schon hingestellt und sagt, jawohl, ich übernehme die Verantwortung. Ich gehe sofort in Pension. Das ist toll. Also auf das musst du kommen. Das ist einfach super. Oder? Und so geht es halt immer weiter, weißt du, oder da kannst du es nicht, oder das war toll, der Bayerische Landtag, der ist doch nach Peking geflogen, auf ein Symposium, hast du sicher gelesen, ne?

an 7 staatliche Gutachten. Die haben Millionen gekostet. Die haben alle gesagt, das ist ein Wahnsinn. Das schöne Feld, das kostet ja 3 Milliarden mehr wie die Alternative. Sagen die, wenn so ist, dann nehmen. Weißt du? Weißt du, ist auch egal, du zahlst, ich liest es ja, dass ich jetzt 50 Jahre lang zahlst du für die Steinkohle, die ist defizitär, die Braunkohle, die finanzierst du, damit machst du die Umwelt kaputt, Atomenergie zahlst du, du zahlst alles drauf, du weißt ja nicht mehr, was du zahlst, du weißt es ja nicht. Woher denn auch? Weil das Bankgeheimnis hast ja du nicht mehr, das haben die wissen, wie viel Geld du hast und was du zahlst, verstehst du? Das wollen die wissen, das weißt doch du nicht mehr, verstehst du? Ja, für was brauche ich ein Bankgeheimnis? Verstehst du, das brauche ich ja nicht mehr. Noch schlimmer ist ja die Paycard. Die Paycard, die ist ja ganz gut. Die Paycard, die ist ganz gut. Verstehst du, da wissen sie alles. Wenn ich ja die Roller Gröstl fresse, dann sagen die, da fährt der Majoran. Das wissen die. So, die Stasi waren froh gewesen, wenn sie so viel gewusst hätten. Verstehst du, aber das hat einen Vorteil. Ich brauche gar nicht mehr zum Arzt gehen, weil wenn ich zum Sparkassler gehe, sagt der, ja, sie haben eine Mandelentzündung. Verstehst du? Das ist einfach so, und so geht es. Verstehst du, was zur Zeit da? Ich werde ja, jetzt muss ich abgehört werden. Das kostet ein Schweinegeld, weil ich bin ja ein Staatsfeind, ein Potenzieller. Verstehst du, ich bin sowieso noch potenziell. Ich bin ein potenzieller Taliban, ich bin sowieso alles. Das kostet ja ein Schweinegeld. Alle diese Leute praktisch zu Deppen, verstehst du, zu digitalen Deppen herunter zu reduzieren. Früher habe ich noch eine Nummer gehabt. Ich hatte eine Nummer, jetzt bin ich eine Nummer. Ja, wunderbar, verstehst du? Und wenn ich dann noch höre, dass er so eine Bank, so eine Landesbank, 17 Milliarden verpulvert wie nichts, 17.000 Millionen Euro, kannst du dir das vorstellen? Und bürgen tue ich. Ich bürge für dieses Geld. Du, ist ja Wahnsinn. Und wenn ich dann höre, dass diese Leute da drum, dass ein Hinterbanker da oben, was der verdient, dass der mit 3 Jahren Hinterbankelei wesentlich mehr kriegt wie bei uns einer, der 40 Jahre, 45 Stunden gearbeitet hat. Der müsste ja 340 Jahre arbeiten, dass er nur annähernd so eine Rente kriegt. Du, so einen kann ich da schießen. Ich kann nicht. Ich muss dir mal ehrlich sagen. Ich dran machen.

Guten Tag, meine Damen und Herren. Bitte, ich bin normalerweise entspannt, aber ich habe nur 6 Minuten und deshalb muss ich etwas hektisch. Also, das darf ich Ihnen allerdings nicht vorenthalten, was einem so privat. Und zwar, ich habe heute Nachmittag einen Anruf von einer Zeitschrift bekommen für ein Interview und das haben die mir gesagt, ich schicke Ihnen die Fragen zu, die können sich dann gemütlich beim... Und da war eine Frage, glauben Sie an ein Jenseits? Da habe ich gleich geschrieben, nur über meine Leiche. So, das so zur Einstimmung, dass man auch mal etwas Humor. Ja, 65 Jahre Brie Pantheon. Das war ja schon im Vorfeld, war ja die, ich darf mich mal, weil das ist ja derartig warm hier, hat diese Veranstaltung schon für sehr viel Aufwand gesorgt. Und ich selbst habe, bitte, das führt zu nichts, ich selbst habe 1923, da haben Sie noch stellenweise, habe ich den Brie de Meaux bekommen und es war, und zwar für ein Seminar mit dem Titel Ich habe kein Talent, ich bin nur so verzweifelt. Naja, wie gesagt, ich bedanke mich für die Einladung hier, ist ja auch nicht schlecht, und die bei dem gesamten und aber auch bei Ihnen in der, da, in der Cloud, und ich ich möchte das mit einem evolutionären, mit der Terminologie, ich bedanke mich für Ihre Existenz. Also, ich habe übrigens ein, das soll ich gar nicht halten, aber ich, wer soll es denn sonst halten? Und ein Buch, und zwar nur eins, der Rest ist als Free-Download. Ich habe, finde ich auch schön, was soll man da auch noch für seine eigenen Ideen Geld kriegen? Also die, können wir auch stundenlang drüber. Das ist, kann nicht kommen, man kommt ja zu nichts. Auf jeden Fall, da sind eben halt auch Themen wie Evolution, aber auch Persönliches. Ich darf vielleicht kurz mal ins Regal hinein. Hier zum Beispiel, ich habe noch sehr viel Schlaf nachzuholen. Und zwar den vom 18.04.1992 komplett, den vom 2.07.1994 mit Unterbrechungen und den vom 30.08.2005 zwischen 2.40 Uhr und 6 Uhr morgens. Dann habe ich noch, bitte jetzt klatschen, das ist völliger. Hier zum Beispiel, das ist fast peinlich, aber ich, man kann ja mal ein bisschen. Gestern kam ich in eine Polizeikontrolle, hatte aber Glück, denn ich saß allein im Wagen, allerdings hinten. Und dann, bitte, als das nächste, hallo, ich habe das, das können wir, das kann ich Ihnen teilweise auch zufaxen. So, vor kurzem, hier ist was los, aber ist ja klar am Fluss. Vor kurzem wartete ich geschlagene 3 Stunden auf den Bus. Ich gebe zu, da war keine Haltestelle. Trotzdem, hier geht's ums Prinzip. Aber ich habe auch, bitte aufhören. Ich habe natürlich auch, ich sprach ja von der Evolution an, das ist ja, also ich bin derartig aggressiv, wenn ich schon das Wort Evolution, das ist was da, da wacht man morgens als Schildkröte auf und es ist, zu dem Thema habe ich auch hier sehr schöne Sachen, im Gegensatz, ich muss immer selbst lachen, das ist eigentlich nicht schön, im Gegensatz zum Eichhörnchen, aber das kann man sich so schön vorstellen, im Gegensatz zum Eichhörnchen wird beim Menschen eher selten beobachtet, dass er sich ein Eigenheim baut und danach vergisst wo. So. Jetzt aber zum Thema. Hallo, guten Abend. Oder wir können eigentlich bei der Evolution bleiben, denn das ist, warum ich so sauer bin. Sie können sich ja jedes Lebewesen, gehen Sie mal hier, als ich hier heute hierher fuhr nach Bonn, da war es auch wieder so, genau diese Tiere, die haben mir die ganze Windschutzscheibe wieder, die Wischer verstellt. Die Hummel. Wie kann denn die Evolution, ich meine, wenn man keine Ahnung von Design hat, dann soll man doch sagen, gut, ich stehe... Nein, irgendjemand von, aus dem Bereich Evolution hat wohl der Hummel gesagt, Mensch, versuch doch mal zu fliegen. Und was da... Ich muss das eben... Ich kann das nicht, aber wie gesagt, man hat ja nur sich selbst. Die Hummel ist, das ist, da ist überhaupt nichts. Die sind sympathisch, ich habe nichts gegen... Und sie sind ja auch während der Wintermonate, da macht ja keiner, das ist... Da liegen die Steuerkarten rum, das ist... Auf jeden Fall, die Hummel ist nicht fähig,
Warum geht sie? Man kann doch, wir gehen doch auch. Warum muss diese... Es ist überhaupt kein Grund in den Genen da, ich weiß nicht. Und die Altvorderen, die Hummeln, die sagen auch nichts. Den Jüngern, die sagen, ich bin da gegen die Wand geflogen, da sollen die jungen Leute doch sehen, wie sie... Das ist eine unglaubliche... Die Evolution übernimmt überhaupt keine Verantwortung. Es ist da... Die haben auch null in ihren Genen, sagte ich ja schon, oder in den ganz kleinen, wie heißt die, Gnome. Da steht, bei der Hummel ist... Da können Sie die Akte aufschlagen. Leergut. Es ist... Die ein... Man muss doch, wenn ich Evolution wäre, und ich bin auch der Meinung, wahrscheinlich... Pass mal auf, in 2-3 Jahren stellt sich heraus, hinter der Evolution steht irgendeine Firma. Auf jeden Fall, man muss doch einer Existenz die wesentlichsten Fragen, die muss man doch von dieser beantworten. Und da sind bei der Hummel nur zwei. Erstens, will ich überhaupt fliegen? Wenn die Hummel das angekreuzt hat, ist es doch auch nicht unwesentlich, die Beantwortung der Frage, wohin? Da ist nichts. Die haben überhaupt Zwischengas. Nie gehört. Und Herrschaften, ich muss doch schon wieder zum Schluss kommen. Ich weiß, wovon ich spreche. Ich mache seit bestimmt 10 oder 9 Jahren immer am Dienstags um, heute kann ich ja nicht, aber um 17 Uhr, da fahre ich mit dem Fahrrad bei mir zu Hause eine große Runde und im vorigen Sommer war es auch wieder so, ich fahre so und ich meine mich erinnern zu können, dass ich auch geklingelt habe. Aber da kamen mir wieder solche Flug... Ich mach's mal kurz, es kam, wie es kommen musste. Die passen ja genau hier in die Augenhöhle rein. Wir beide also zum Arzt. Und Ärzte ist auch, da frage ich mich auch, was die Evolution für die als nächste Stufe... Auf jeden Fall, da meint der Herr Doktor... Hören Sie jetzt mal auf, bitte. Meint der Herr Doktor, mein Gott, Herr Glocke, regen Sie sich doch hier nicht günstig auf, das ist überhaupt kein Problem. Die Tiere fallen von selbst ab. Erklärung, weil die sich nicht gerne beobachtet fühlen. Ich muss sagen, so, meine Damen und Herren, ich habe in diesem Buch, deswegen kann ich es Ihnen ja auch mal ausleihen, wenn Sie mich, auch philosophische Fragen, und damit möchte ich mich verabschieden, weil das ist einer der schönsten. Einer unserer großen Philosophen hat einmal gesagt, also wenn ich nicht bald was erfahre, dann weiß ich auch nicht. Schönen Abend.

0: Meine Damen und Herren, ich darf Sie bitten, sich jetzt von den Sitzen zu erheben. Hier ist seine Exzellenz, hier ist Johann König.
1: Schön,
0: dass Sie da sind. Dein Publikum.
1: Vielen Dank. Vielen Dank. Ach, halt auf. Leute, hinsetzen. Vielen Dank, vielen, vielen herzlichen Dank. Setzt euch wieder hin, sehr schön. Ja, einen wunderschönen guten Abend auch von mir. Mein Gott, was soll ich sagen? Ich bin sehr froh, hier zu sein. Ich bin sehr froh, unterwegs zu sein. Ich bin sehr, sehr viel unterwegs gerade auf Tour und ich habe mir das auch verdient, denn ich war auch sehr lange zu Hause. Ich war vor der Tour 3 Monate nur zu Hause und das war auch sehr schön. Also, aber irgendwann reicht es auch, ja. Wir haben 3 Kinder zu Hause und 3 Kinder zu haben ist ja sowieso schon mal sehr, sehr schön. Wenn man die aber mal 3 Monate lang jeden Tag irgendwie um sich rum hat, das ist die absolute Krönung. Dazu noch die Frau, also die Mutter von denen, die auch bei uns wohnt. Die auch mal 3 Monate lang jeden Tag zu sehen, das war auch sehr, sehr schön. Es war für uns alle 5 sehr, sehr schön. Es war sehr, sehr schön für uns alle 5. Es war für uns alle 5 sehr, sehr schön. Das muss man sich einfach nur immer wieder sagen. Nein, Leute, mal im Ernst, ich weiß nicht, wie das jetzt hier rüberkommt. Es war wirklich sehr, sehr schön. Es gab in diesen 3 Monaten sehr, sehr viele sehr, sehr schöne Momente. Ja? Zum Beispiel, wenn man morgens die Kinder weggebracht hatte und man wusste, man sieht die erst um 15 Uhr wieder. Ein ganz schöner Moment. Ein ganz schöner Moment, wenn die von einem weggehen und dann langsam kleiner werden. Naja, dann hatte ich natürlich noch meine Frau da, aber ja, es war auch schön. Also, man lernt sich ja ganz neu kennen, wenn man sich plötzlich im eigenen Haus schon vormittags permanent über den Weg läuft. Ganz am Anfang habe ich noch überlegt, ob ich sie jedes Mal grüße, wenn ich sie sehe. Ja, aber was sagt man dann? Na, ganz allein unterwegs, oder? Nein, das habe ich nicht gemacht. Ich habe sie im Großen und Ganzen habe ich sie in Ruhe gelassen. Wollte auch ihre Abläufe nicht stören. Aber ich habe sie natürlich beobachtet. Morgens, wenn die Kinder aus dem Haus waren, habe ich sie zum Beispiel in der Küche beobachtet, wie sie die Spülmaschine einräumt. Ja, und ich habe da gesessen und ich habe einfach nur zugeguckt. Relativ schnell habe ich dann gedacht, sag mal, das geht doch auch besser, oder? Das kann man doch viel sinnvoller einräumen, oder nicht? Man kann doch viel mehr reinkriegen, wenn man überlegt, wie kann ich eigentlich viel mehr reinkriegen? Ich habe einmal, als sie rausgegangen ist, alles ausgeräumt, was sie eingeräumt hat. Habe es vorsortiert und dann viel enger und säuber und wie viel man mehr reinkriegt, ist enorm. Ja? Dann habe ich sie reingerufen, habe ihr genau gezeigt, wie das geht. Und da guckt sie mich an und sagt, geh mir nicht auf den Sack. Also sie hat genauer gesagt, sie hat 3 Sachen zu mir gesagt in dem Moment. Sie hat zu mir gesagt, geh mir nicht auf den Sack, geh mal aus dem Weg, wolltest du nicht in die Stadt gehen? Ja, das hat sie gesagt. Aber was sie eigentlich meinte, war natürlich, boah, klasse, deine Einräumtipps. Naja, und das ist der Vorteil bei langen Beziehungen, dass man da eben auch diese verschlüsselten Komplimente richtig lesen kann, ja. Ich bin ihr manchmal auch einfach hinterhergelaufen. Also im Haus bin ich hinter ihr her. Ich wollte einfach mal wissen, wo sie sich so rumtreibt im Haus. Bin ich stumpf hinterher gelaufen und ich meine, klar, immer wieder hat sie sich auch total erschrocken, wenn ich dann plötzlich hinter ihr stand. Was machst du denn hier? Ja, ich wohne hier, Entschuldigung. Und dann hat sie gesagt, ja, dann mach irgendwas. Dann habe ich gesagt, ja, was soll ich denn machen? Und dann hat sie gesagt, räum dein Zimmer auf. Und da habe ich gesagt, ich habe dir gestern schon gesagt, dass ich das morgen mache. Und naja, und daraufhin hat sie gesagt, ja, aber heute ist morgen. Und da habe ich auch gedacht, heute ist morgen, oh wei, zu viel Hausarbeit, die Gute, naja. Ich habe zum Beispiel beobachtet, wie sie mit der Wäsche rumhantiert, ja, wie sie mit der Wäsche kämpft, wie sie die Wäsche, wie sie im Grunde ohne Sinn und Verstand riesige Wäscheberge von A nach B schleppt. Ja, und dann habe ich sie einfach mal drauf angesprochen. Habe ich sie gefragt, sag mal, was machst du da eigentlich? Dann hat sie gesagt, ja, ich mache die Wäsche. Habe ich gesagt, ja, aber das geht doch besser. Dann hat sie gefragt, ja, wie denn? Und da habe ich gesagt, ja, weiß ich doch nicht. Hol dir doch Hilfe. Dann hat sie gesagt, hilf du mir doch. Und da habe ich gesagt, jetzt werd mal nicht frech. Ja, ich habe Tourpause. Ich kann dir gerne erzählen, wie man das effektiver gestalten könnte, das ganze System. Man könnte zum Beispiel Wäscherutschen einbauen. Man könnte Wäscherutschen einbauen überall, dann muss man die Wäsche nur noch rein und dann geht die alleine runter. Und da guckt sie mich an und sagt wieder, geh mir nicht auf den Sack. Meint aber, was eine geile Idee, Alter. Und dann habe ich sie nochmal gefragt. Dann habe ich sie gefragt, sag mal, könnte es sein, dass du ein bisschen beratungsresistent bist? Könnte das sein? Und da guckt die mich an und sagt mir ins Gesicht, Fahrradkette. Da musste ich dann auch ein bisschen schmunzeln. War ein guter Spruch, aber eben von ihr. Ne? Naja, ich habe sie danach noch ein bisschen weiter beobachtet. Irgendwann waren wir dann langweilig. Und dann habe ich noch ganz kurz geprüft, ob ein erotischer Übergriff bei ihr auf Gegenliebe stoßen würde. Und bin dann in die Stadt gegangen.
0: Dankeschön. Vielen Dank an Johann König.

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Schauen Sie die Adresse hier vom Internet und wenn Sie meine Video hier vor Ort zeigen, kriegen Sie eine Espressi oder zwei Espressi. Dankeschön.

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0: Die einzige Frage, die ich stellen möchte, und alles andere überlasse ich Ihnen dann. Wie kommt man auf die Idee, eine Westernstadt, oder aber einfach ausgedrückt, wie kommt man auf die Idee, den Wilden Westen an den Balaton zu holen?
1: Wie? Also eigentlich.
0: Wie und warum natürlich?
1: Wie und warum? Ja, warum? Ist ganz einfach. Ich war ja eben auch hier am Balaton mit meinen Kindern urlauben. Das Problem war, dass halt, wenn du Kinder hast, kleine Kinder hast, halt nicht viel angeboten war. Und als ich wieder zurück war, ich habe eben bei uns in Bayern gab es immer, ich war ja Western

0: Western. Ich tue Western reiten schon über 20 Jahren. Und dann haben wir gedacht, man müsste doch mal hier was in Ungarn aufziehen können, weil es müsste doch funktionieren, wenn die Familien hier mit Kindern da sind, wie in Deutschland auch. Dort gibt es ja viele Freizeitparks und das habe ich natürlich immer gesehen. Nebendran, 20 Kilometer in meinem Dorf, macht einer so einen kleinen Spielpark auf. Und nach 10 Jahren ist das eine Riesenanlage geworden. Und dann haben wir gesagt, Jobolder Land von der Kostelag, Jo Lilla. Und dann haben wir gedacht, wenn es in Deutschland funktioniert, ist auch super mit Eltern, Kindern, die wollen was unternehmen. Also das müsste in Ungarn auch funktionieren. Und ich war es überdrüssig, ich war ja früher Autoverkäufer, war ich überflüssig, eigentlich immer Autos an den Mann zu preisen. Da dachte ich, ich musste mal was anderes machen. Ich arbeite gerne mit Kindern zusammen. Meine Kinder haben sich immer gefreut, wenn ich Geburtstage gemacht habe oder Feste organisiert habe für Kindergarten, für Schulen. Da dachte ich, in Deutschland kann ich es nicht finanzieren, zu teuer. Hier in Ungarn, Balaton ist nichts, aber preiswert. Da dachte ich, okay, dann probiere ich es einfach mal. Und so habe ich dann 2007 angefangen, das Grundstück hier zu kaufen. Dann habe ich angefangen, nur einen Spielplatz. Dann habe ich eine Kulisse gebaut. Dann habe ich noch eine Kulisse gebaut. Dann das Kassenhäuschen, dann das Restaurant. Und so ist das. Jahr für Jahr ist es halt größer geworden. Mehr und mehr. Ja, Gäste sind auch gekommen. Ja. Am Anfang waren es bloß 100, dann waren es 500, dann waren es 1000. Jetzt haben wir im Jahr ein paar tausend Gäste jeden Sommer. Also das macht einen auch zufrieden, wenn man sagt, okay, also es war nicht umsonst, auch die gestern, die deutschen Gäste, die da waren, haben gesagt, Mensch, großartig, sensationell, aber dann haben wir auch schon müssen, dass sie um 6:30 um 6 schließen, um 6:30 gesagt, so, aber jetzt müssen aber alle gehen, weil sie auch nicht mehr gehen wollen. Also die Kinder freut es sehr, also, weil man natürlich nicht nur Spielplätze, sondern wir bieten halt Shows auch an.
1: Was heißt, muss gehen? Ist das begrenzt? Muss man da um 6:30 zumachen?
0: Ja.
1: Oder sind das strenge Auflagen?
0: Nein, es sind keine Auflagen, aber es ist halt so, dass irgendwann muss ja auch Schluss sein, okay, weil natürlich die Mitarbeiter auch in Feierabend wollen und das Saisongeschäft ist hart, 7 Tage die Woche und irgendwann sagst du, stehst um 6 auf, aber du möchtest auch irgendwann mal um 10 ins Bett kommen. Ja. Und dann, wenn um 6 hier Schluss ist, dann geht es aber für mich noch weiter. Dann muss ich ja Buchhaltung machen, ich muss das Restaurant
1: E-Mails verantworten.
0: Ja.
1: Meine zum Beispiel.
0: Ja, also es gibt so viele, dann natürlich die E-Mails beantworten, ja, das ist klar. Und, oder halt dann Papierkram erledigen, es gibt ja sehr viel Bürokratie, es gibt TÜV-Sachen, die erledigt werden müssen. Es muss für die Lebensmittelkontrolle gibt es dann wieder Sachen zum Ausfüllen. Also es ist ja... Sabat Bemeni, jo? Ja, und so zieht sich das an. Du bist froh, wenn du um 10 Feierabend hast.
1: Also, mal ganz zwischendurch eingeworfen. Ich bin ja jetzt zum ersten Mal hier. Und der erste Eindruck ist wirklich gut, muss ich sagen. Das macht einen sehr, sehr guten Eindruck, wenn man drauf zuläuft.
0: Ja, okay.
1: Habe ich mir also ehrlich gesagt so jetzt nicht vorgestellt. Weil ich ja auch schon oft hier vorbeigefahren bin.
0: Aha,
1: so,
0: ja.
1: Ja, es steckt auf jeden Fall sehr viel Arbeit drin, das weiß ich. Auch sehr viel Liebe zum Detail, auch das sieht man.
0: Ja, ich habe auch große Unterstützung immer von meiner Familie. Jetzt habe ich diesen Sommer zum Beispiel meine 2 Töchter da, die helfen mir jetzt ein paar Wochen, weil wir halt in Ungarn sehr schwer Mitarbeiter bekommen. Das ist halt das andere. Ja, das heißt immer hohe Arbeitslosigkeit, die Leute haben kein Geld, aber wenn man Mitarbeiter sucht, ist es relativ schwierig, Mitarbeiter zu bekommen. Ja.
1: Woran liegt's?
0: Ja, woran liegt
1: Ihrer Meinung nach? Ich meine, ich weiß natürlich, der normale Hotel- und Gastgewerbebereich, der klagt natürlich auch, aber das hat auch mit der Bezahlung zu tun, ne?
0: Ja, es, einerseits muss man so sagen, ich zahle ja eigentlich mehr, wie die Leute am Strand bekommen. Mhm. Aber es ist natürlich hier eine andere Arbeit und die Leute können sich darunter nichts vorstellen, dass sie erstmal gar nicht herkommen und fragen, was muss ich tun?
1: Ja.
0: Wenn sie dann da sind und mal länger hier gearbeitet haben, die bleiben auch. Also ich habe ein Küchengro, die ist jetzt schon das 3. Jahr da. Der Kauber, der für mich arbeitet, ist schon jetzt das 4. Jahr da. Also es sind ein paar, die sagen, hey, warum soll ich woanders arbeiten? Ich kriege hier mehr Geld.
1: Mhm.
0: Ich muss am Strand auch 7 Tage die Woche arbeiten.
1: Ja.
0: Also kann ich das auch hier. Aber sie wissen auch, dass ich natürlich viel als Deutscher, man ist ja viel gutmütiger wie die ungarischen Geschäftsleute. Also die sind ein bisschen harter. Mhm. Ja? Also die die sagen, versprechen das alles, ja, du kriegst 10.000 am Tag und was weiß ich alles, nach einem Monat
1: und dann
0: wird er rausgeworfen, dann heißt das, du hast schlechte Arbeit, kriegst kein Geld. Ja, also das
1: habe ich auch schon gehört.
0: Ja, also sowas, das gibt es bei mir gar nicht. Deshalb sind die, die bei mir schon gearbeitet haben, sind noch hier. Ja. Ja, so geht es halt. Ja. Nächstes Jahr hoffe ich, dass wir halt ein paar mehr Mitarbeiter kriegen, neue Mitarbeiter, weil ich versuche, welche aus dem Ostungarn zu holen, weil die suchen verzweifelt Arbeit. Die haben auch schon öfters angerufen hier und schon mit Frauen am Telefon geweint, weil sie nicht hier arbeiten können, weil ich gesagt habe, ich habe noch keine Dienstwohnung. Jetzt bin ich dabei, halt hier eine Wohnung auszubauen, sodass ich halt dann zwei Mitarbeiter hier
1: fest etablieren
0: kann, die auch dann hier wohnen können.
1: Vor
0: zumindest
1: Ort,
0: für die Saison. In der Saison hier wohnen können.
1: Ja, ja.
0: Weil die haben nicht das Problem, dass sie sagen, okay, vom 1. Mai bis Ende August hier zu arbeiten. 4 Monate weg von Familie, das ist in 300 Kilometer. Mhm. Die fahren her, verdienen ihr Geld und... Aber hier, die Leute sind alle schon ein bisschen verwöhnt, weil er hat viele Österreicher, viele Ungarn in Österreich oder in Deutschland arbeiten.
1: Genau.
0: Und dann Mama und Papa schicken dann das Geld, genau. So, dass die Kinder, die hier studieren, halt sich einfach nicht mehr die Mühe machen, sich einen Sommerjob zu suchen. Früher, Schule war aus, die Kinder, also die Jugendlichen 16 bis 20, die studieren oder in der Fachhochschule sind, wo auch immer, die haben einen Sommerjob gesucht. Du hast eigentlich immer Leute gehabt. Aber jetzt ist halt schon so, dass mit steigendem Wohlstand immer weniger Leute Lust haben, solche Jobs zu machen. Ja. Komischerweise für die Küche oder Restaurant kriege ich immer welche. Also Frauen Männer sind das Problem.
1: Okay. Also kann ich anfangen hier?
0: Ja, genau. Ich brauch junges, frisches Fleisch.
1: Ja, das meine ich, ja. Danke. Der war gut, gell? Ja, man wird natürlich jünger, das ist halt so.
0: Ja, ich habe hier schon, ich habe auch Ungarn da gehabt, die waren schon 50.
1: Ja, okay.
0: Das Problem ist halt, dass die halt dann nicht mehr, das sind halt schon ein bisschen träge, ja. Und da hat sich auch das eingespielt. Wenn ich sage, pass auf, ich will das so und so haben, sag ich, wieso, wir sind doch in Ungarn. Das spielt keine Rolle mehr, ich möchte es halt so haben und fertig. Und bei den jüngeren Leuten, die hören noch. Aber bei den Älteren ist das Problem, dass sagen, hast den Reiter da, der irgendwo Pustershow geritten ist, mit einem Western reiten, ist ganz was anderes. Und ich sage, pass auf, bitte mach das so nicht, das tut dem Pferd weh.
1: Okay.
0: Er macht es trotzdem. Er sagt, ich kann reiten. Er sagt, mach es bitte so, wie ich es will.
1: Genau.
0: Man ist jeden Tag in Konfrontation. Ja. Und deshalb habe ich gesagt, wenn, dann brauche ich lieber sind das so 20- bis 24-Jährige.
1: Die auch noch kooperativ sind.
0: Die sagen, nicht so viel Erfahrung haben und sagen, okay, und nehmen das mit.
1: Ja.
0: Ja, ich meine, ich bin jetzt auch schon 52. Ich habe auch ein bisschen Lebenserfahrung und dann versuche ich natürlich, das richtig denen beizubringen.
1: Logisch,
0: Also hier ist jetzt praktisch der Eingangsbereich. Wir haben hier nebendran unsere Pedal-Go-Karts, wo die Kinder halt praktisch, wenn sie einen Eintritt bezahlt haben, sind ja alle Spiele, die wir drinnen haben, ja frei. Also sprich zum Beispiel Pedal-Go-Kart. Dann haben wir hier, dann kommt ja das Labyrinth. Wir haben natürlich immer wieder so ein paar Sachen aufgebaut, wo die Leute auch Fotos machen können, wie zum Beispiel so eine Western-Kutsche, wo sie sich draufsetzen können zum Fotografieren. Das Labyrinth, das haben wir 2008 mit so Stecklinge gemacht. Da waren die Stecklinge ungefähr so 20 cm hoch.
1: Wahnsinn.
0: Jetzt ist das Labyrinth 2 Meter hoch. Also, und es ist immer ein Highlight für Groß und Klein, da durchzugehen. Der Scheck. Mein bester Sabbat. Ja, dann haben wir halt natürlich jedes Jahr mal versucht, irgendwas an Spielmöglichkeiten noch zu schaffen.
1: Ja.
0: Was mir halt wichtig war, ich wollte nichts Elektronisches da haben, außer jetzt die Musik. Sondern alle Spielgeräte, wo die Kinder sich, so wie wir aus unserer Kindheit, wo ich es noch kenne, sich selbst beschäftigen können. Ja. Zum Beispiel jetzt hier die Fußball-Minigolfbahn, wo haben wir 9 Löcher abgesteckt, wo sie halt dann mit dem Fußball-Minigolf spielen können. Oder zum Beispiel auch auf Hufeisen werfen. Oder Trampolin, also die Kinder sollen selbst kreativ und sportlich einfach das wieder ranbringen, weil ich habe, meine Kinder haben von mir ganz, ganz spät erst ein Handy bekommen. Also wo alle anderen schon eins hatten, hatten meine noch keins, weil ich habe gesagt, die Kinder in der Entwicklung sollen erst einmal hier Geschicklichkeit lernen, das lernt man durch Spiele und nicht übers Handy. Ja, ja, dann haben wir natürlich hier immer Live, was heißt Live-Musik, hier spielt immer den ganzen Tag Country-Musik, okay, um die Leute noch so bei Laune zu halten. Hier kommen wir gerade an unserem Showplatz vorbei. Da haben wir praktisch eine Tribüne, also ein Dach aufgebaut, wo die Leute drunter sitzen können, dass nicht, wenn es sehr heiß ist, dass auch Schatten ist. Und hier vorne haben wir unsere Showkulisse, also eine Bank, Sheriff, Saloon. Dort machen wir dann um 12 Uhr unseren berühmt-berüchtigten Bankraub.
1: Wildwest. Richtiges ja, Wildwest quasi.
0: Ja, genau. Also wenn man hier sitzt und es geht hier los, dann sind die Kinder mittendrin im Geschehen. Also man glaubt es nicht, wie die Fantasie praktisch mit den Kindern auch mitgeht und alles richtig live miterleben. Ja.
1: Super. Wann geht die erste Show los, Herr Könige?
0: Um 12 Uhr geht die erste Show los.
1: Okay.
0: Um 2:30 machen wir dann, also um 12 Uhr der Bankraub, um 2:30 die Reitshow. Und ganz zum Abschluss haben wir natürlich immer was Besonderes für die Gäste. Dann gibt es noch eine Greifvogelshow. Dann fliegt hier ein richtiger Wildwestvogel, und zwar ein richtiger Harris-Hawk. Das ist in Deutsch übersetzt Wüstenbussard. Und der fliegt dann hier zwischen dem Publikum durch, über die Köpfe drüber, streichelt mit dem Flügel noch die Gäste nebenbei. Also ist immer ganz sehr, sehr interessant. Das ist meine Tochter, die Isabella.
1: Hallo.
0: Sieht man auch gleich. Kariertes Hemd.
1: Woran sieht man das? Am Hut oder was?
0: Na, am Cowboy-Hut, am karierten Hemd.
1: Ja, ja, ja.
2: Kann ich kurz stellen?
0: Habt ihr alle Einheitslosen verschossen? Ja, der Elmer bringt jetzt was. Die Karte soll den Elmer anrufen, dass er als erstes die Munition bringt. Ich habe noch eine halbe in der Kasse. Ja, meine Tochter war gerade da, weil die macht ja das Luftgewehrschießen. Wir haben gestern ein paar hundert Gäste hier gehabt und die haben natürlich so viel Munition verschossen, weil die können dann mit dem Luftgewehr auf Dosen schießen. Weil wenn was runterfällt, es quält den Kindern, dann so wie im Wilden Westen, wenn man so Wildwestfilme sieht und die Cowboys dann die Dosen von so Pfosten runterschießt, das quält den immer. Unser Totempfahl, da machen wir hin und wieder, machen wir auch Indianerritual, aber jetzt nicht mehr so oft, weil es leider bei den Ungarn nicht so ankommt mit dem Indianerritual. Ich weiß nicht wieso, aber manchmal waren wir da gesessen mit Trommel, mit unserem ganzen Zeug, also mit unserem Fell,
1: mit
0: Flöte.
1: Keine Reaktion.
0: Und wir haben gesagt, jetzt 16 Uhr ist Indianerritual und es ist halt warm, 30 Grad. Wir sitzen dann hier zwischen unserem Tipi und warten, dass die Gäste herkommen zum Indianerritual, und es kommt keiner. Mhm. Und haben gesagt, okay, gehen wir wieder. Kein Interesse fürs Indianer. Also haben wir gesagt, okay, das Indianerritual ist jetzt nicht so wichtig.
1: Ja.
0: Die Kinder wollen halt mehr spielen und mehr aktiv sein, als wir jetzt da sich was anhören. Ja, unser Bogenschießplatz. Natürlich, wenn die gefährlicheren Sachen wie jetzt Bogenschießen oder auch Lanzen werfen, wird dann immer durch einen Mitarbeiter betreut, sodass man auch möglichst keine Gefahrenquellen hat. Da hier, wo jetzt der kleine Wald ist, da haben wir im Wald drin sind so Wasserschläuche auch oben in den Bäumen verlegt. Wenn es jetzt sehr warm ist, dann schalten wir das Wasser ein, dann ist es wie so ein kleiner Regenwald.
1: Mhm.
0: Und dann hat man immer, wenn es recht heiß ist, kann man da durchgehen und sich ein bisschen abkühlen. Und davor haben wir so, wir nennen das Winnetou-Schwinge. Das ist so ein Seil, wo halt die Kinder einfach nur sich dranhängen und einfach Spaß haben können. Man sieht es ja jetzt halt auch, man glaubt immer, es ist nur ein Seil, aber es stehen da 12 Kinder.
1: Für Kinder mehr als ein Seil, hundertprozentig.
0: Genau.
1: Wo kommen Sie aus Bayern her?
0: Ich komme aus Tüßling, das ist bei Altötting.
1: Ah, okay.
0: Das ist in der Nähe, wo der Papst geboren ist.
1: Ja, ja, kenne ich schon.
0: Der alte Papst, ja.
1: Ja, ja, ja.
0: Und ich kenne noch sogar den alten Papst.
1: Ach ja.
0: Weil ich war als Kind in Magdl am Inn, im Kinderheim. Und da war er Bischof damals. Mhm. Und dann hat er die Priesterweihen in Magdl gemacht. Und immer wenn wir im Kinderheim bei den Nonnen, wir haben immer die erste Reihe gehabt. Und draußen haben die Leute Schlange gestanden, weil ja der Bischof da war. Und wir als Kinder haben immer vorne sitzen müssen. Wir wollten es aber nicht. Aber und im Nachhinein, wenn du denkst, hey, den kennst du doch, der hast du 4 Jahre lang war ich da, hast ihn immer wieder getroffen und jetzt ist er Papst, denkst du, ja, manche machen auch eine besondere Karriere.
1: Ja,
0: ja, unsere Salber natürlich für groß und klein. Wird genauso genutzt von den Erwachsenen wie von den Kindern. Wir haben natürlich sehr viele Tiere hier. Wir haben einerseits, haben wir, da drüben sind jetzt die Ziegen zum Beispiel.
1: Ja.
0: Da machen meine Mitarbeiterin immer mehrmals täglich auch Ziegenfütterung, sodass die kriegen die Kinder Ziegenfutter, dann gehen sie hinein ins Gehege und können dann auch mal die Ziegen füttern.
1: Wie ein Streichelzoo.
0: Ja, genau. Und hier auf der rechten Seite, da dürfen die Gäste zwar nicht rein, aber zum Anschauen ist sehr schön.
1: Ja, ja, ja.
0: Da haben wir Pfauen. Mhm. Auch jetzt siehst du hier auch so Küken.
1: Ja, ja.
0: Die sind jetzt frisch geschlüpft.
1: Ja, das schaut nett aus. Ja.
0: Die sind jetzt gerade 2 Wochen alt, die Küken.
1: Aha.
0: Und da hinten siehst du das Männchen, also der Pfau selber, der hat ja eigentlich die schönen Federn. Mhm. Also das Weibchen ist halt so grau-grün, aber das Männchen, das kriegt immer tolle Federn. Aha. Jetzt hat er sein Federkleid verloren, weil er zum Herbst, Winter, kennst du ja, das schlägt er dann so ein Rad und tolle Pfauenfedern.
1: Ja, ja, ja.
0: Die verliert er jetzt im Sommer alle.
1: Mhm.
0: Und die kriegen dann immer die Gäste so als Geschenk mit.
1: Ah, okay.
0: Ja, die tun wir dann immer, wenn welche wieder drin liegen, holen wir die raus und schenken den Gästen. Ja, hier auf der linken Seite in den Ruinen haben wir das Messerwerfen, wo sie sich mal schauen können, ob sie wie Karl May hier so das Ziel auf die Holzwand treffen und das Messer auch drin stecken bleibt. Daneben dann eben das Luftgewehrschießen auf Dosen. Und da kommt die Isabella wieder mit ihrem Pony.
1: Mhm.
0: Die Kinder können hier den ganzen Tag über immer wieder Pony reiten. Also ist ja auch nicht begrenzt. Also die Kinder, wenn reinkommen, zahlen einen Eintritt und alles ist frei.
1: Genau.
0: Sie können praktisch.
1: Ob sie es einmal machen oder zweimal.
0: Ob sie jetzt 5-mal Pony reiten oder 10-mal schießen, das spielt keine Rolle. Wir machen immer eine Reihe. Jeder darf schießen und darf immer so lange sich immer wieder anstellen, wie es halt läuft. Ja. Das hier ist der Ponyunterstand. Da hat uns jetzt auch der Sturm und der Regen leider das Dach jetzt kaputt gemacht. Das müssen wir jetzt auch wieder renovieren. Also ist ja auch viel, viel Arbeit, weil. Das Areal ist ja insgesamt 5 Hektar groß.
1: Ja.
0: Und das alles in Schuss zu halten, sage ich fast immer alleine dann im Winter, das ist schon viel Arbeit.
1: Oh, da gibt's Gold.
0: Ja, da, wo das Schilf rauskommt, da haben wir unseren Goldwaschteich.
1: Sehr schön.
0: Es wird auch Gold gefunden, weil wir tun dort...
1: Weil ihr das vorher auslegt.
0: Wir legen das aus, aber keine angemalten Steine.
1: Echt Gold.
0: Nein, auch nicht, aber fast Gold.
1: Okay. Das sogenannte Katzengold, oder sagt man dazu?
0: Genau, das Pyrit.
1: Ja, ja, ja.
0: Genau.
1: Kenne ich auch nur aus meiner Kindheit.
0: Genau. Und das ist ja eigentlich das Schöne, bei angemalte Steine kann man immer, das ist ja nichts Besonderes.
1: Genau.
0: Aber wenn sie dann Steine finden und die funkeln und so richtig, und mit Wasser und Luft, wenn die in Berührung kommen, erst ist Silber und dann wird es goldfarben.
1: Ja, ja,
0: ja. Ja, und dann habe ich ja, wenn es länger drin sind, wird es Bronze. Dann kommen die Kinder mal zu mir, hey, ich habe Gold gefunden, der andere kommt, ich habe Bronze gefunden, der andere sagt, ich habe Silber gefunden. Je nachdem, wie lang das Pyrit halt dann auch drinnen ist. Ja. Und sie dürfen als Eintauschen bei mir an der Kasse vorne, wenn die Katzengold gefunden haben, dann können sie mit, wenn sie 2 Goldstücke haben, kriegen sie eine leere Patronenhülse, weil wir verschießen ja jeden Tag Munition. Oder sie können auch, hin und wieder habe ich auch so andere kleine Geschenke, wie so Styroporflieger. Die können sie dann auch eintauschen, den 10 Goldstück und so halt, dass es irgendwas.
1: Ein bisschen Motivation
0: da ist. Ein bisschen Motivation da ist,
1: auch Belohnung.
0: Genau.
1: Belohnung dann,
0: Ja, wir haben sehr viele alte Gebäude auch noch herinnen. Ja, je nachdem, wie viel Geld man halt einnimmt, mache ich halt jedes Jahr ein bisschen mehr wieder instand setzen, mehr renovieren. Jetzt den Winter habe ich zum Beispiel jetzt hier vorne einen Zaun auch gemacht mit Meerschweinchenauslauf und Hasen sind da drin. Da muss ich noch aufmachen, weil die haben vergessen aufzumachen. Da können die Kinder reingehen und können dann die Hasen und Meerschweinchen streichen. Ja, hier haben wir noch die Wasserrutsche, wenn es sehr heiß ist.
1: Ja.
0: Ist das natürlich die Hauptattraktion, weil dann die Kinder natürlich sie abfrischen wollen. Ja, inzwischen, wir haben ja auch, ist alles TÜV geprüft sozusagen, ob Trampolin oder Wasserrutsche etc., also wegen Sicherheit. Auch der Park, jetzt jedes Jahr kommen ja immer die Kontrolleure und besuchen ja die Freizeitparks, war doch mal vor 2 Jahren oder letztes Jahr war auch so ein Unfall an einem Freizeitpark. Jetzt wird man immer genau kontrolliert, wobei ich es für richtig halte.
1: Ja.
0: Weil wenn man
1: jetzt, natürlich, das muss sein.
0: Ja.
1: Links.
0: Genau. Ja, und so ein Wetter wie heute, wenn es halt bewölkt ist und kein Badewetter ist, haben wir natürlich die meisten Gäste, logischerweise.
1: Ja, ja, ja.
0: Aber es ist schön eigentlich, weil die Leute nehmen alles an. Egal, was man aufbauen, ob jetzt da...
1: Ja, ich habe das schon beobachtet.
0: Ja, die sind überall, ja.
1: Ja.
0: Und es verteilt sich dann auch. Es ist ja nicht so, dass jetzt alle nur beim Messerwerfen sind oder alle nur beim Gewehrschießen, sondern da sind 10, da sind 20, da sind 10. Ja. Und es verteilt sich dann, ja. Mhm. Ja, da vorne haben wir ja unsere Fotowand, das Monument Valley. Mhm. Das ist halt so das klassisch typische Bild vom Wilden Westen mit die 3 Hügel.
1: Ja, ja, ja, genau.
0: Ich war ja letztes Jahr in Amerika und habe mir alles nochmal alles live angeschaut. Ja.
1: Sehr gut.
0: Und habe mir versucht, ein paar Ideen und auch, wie es eigentlich wirklich ist.
1: Ja.
0: Ja, wir sind nach Los Angeles geflogen, haben uns dort ein Auto gemietet. Dann sind wir insgesamt 6.000 Kilometer durch die USA.
1: Okay.
0: Und waren natürlich auch am Monument Valley. Wir waren am Grand Canyon, Horseshoe, da gibt es da, wo der Colorado River macht dann so eine Schleife.
1: Ja.
0: Und das heißt dann Horseshoe. Da geht es ich glaub, 150 Meter senkrecht runter. Ist auch ein ganz berühmter Platz. Wir waren natürlich auch bei den Bisons, waren in so einem Naturschutzpark. Das einzige Enttäuschende war natürlich, dass das Bisonsteak die Amerikaner nicht kochen können. Selbst wenn sie das beste Fleisch kriegen. Mhm. Die haben einen Burger gegessen für $40 und dann war der so trocken, dass du eine ganze Flasche Ketchup drauf gehauen hast auf deinen teuren Bisonburger. Aber ansonsten war es eine wirklich tolle Erfahrung. Man merkt auch, die Mentalität ist eine ganz andere. Hier in Europa, wir sind hier mehr so, wenn man sagt, hey, super, bist mein Freund oder so, egal ob jetzt hier in Ungarn oder in Deutschland oder in Bayern oder in Österreich, in Amerika ist alles so oberflächlich. Mhm. Also wenn man da ist, dann sagt er, ja, schön, toll. Einen Tag später hat er alles vergessen. Mhm.
1: Interessiert keinen.
0: Das interessiert keinen, ja. Es ist ein bisschen, ja. Sie sind immer sehr höflich. Wenn du im Lift stehst, sagst, und wie geht's Ihnen? Alles gut. Mhm. Den Moment, dass du den Lift wieder rausgehst, interessiert sie nicht mehr.
1: Ja,
0: also,
1: ja,
0: genau. Das ist ein bisschen andere Mentalität. Ja,
1: ja.
0: Aber das hat auch damit zu tun mit ihrer ganzen, mit dem ganzen System, was sie sich aufgebaut haben.
1: Ja, ja. Ja. Man sieht das ja jetzt mit Trump und Konsorten.
0: Genau.
1: Ja. Ist ja ein Drama für sich.
0: Ja, das interessiert niemanden, ob der andere gesundheitsversorgt ist oder nicht.
1: Ja.
0: Wobei eigentlich die hier 2 Jobs oder 3 Jobs haben und sie können sich die Krankenversicherung nicht leisten. Mhm. Diejenigen sind aber die Gesellschaft tragen.
1: Ja.
0: Ja. Weil es ja auch bei uns in Deutschland so, ich meine, es sind nicht die Manager, die Gesellschaft tragen, die da 3 Millionen kassieren im Jahr oder 10 Millionen, sondern es sind diejenigen, die in der Fabrik arbeiten. Und dann sollen die auch eine Gesundheitsversorgung haben. Ja, hier haben wir unseren kleinen Saloon oder auch unseren Biergarten hier. Mhm. natürlich auch wieder mit Musik, ein bisschen dekoriert hier mit Tankstelle, Wagenräder. Was ganz toll ankommt, das ist unsere Kutsche mit unserem Pferd, die hier vorne steht. Viele Leute kommen immer und sagen, Mensch, da ist ein Pferd, hey, wir können reiten, bis sie dann feststellen, oha, das ist ja aus Kunststoff.
1: Genau. So, das ist der Salon hier.
0: Das ist der Salon, da gehen wir mal rein.
1: Ja. Ja, zünftig.
0: Ja, ich habe versucht, ein paar Elemente aus Amerika, wo ich war, halt ein bisschen mit reinzubringen. Habe halt dann hier so diese, wenn so ein, wir sind durchgefahren und waren so eine, wie sagt man, so eine Tankstelle, Raststation. Und dann ist mir aufgefallen, dass die immer so schöne Sitzecken hatten, so weinrot. Mhm. Und dann haben wir gedacht, oh, das muss ich auch machen. Das hat mir immer gut gefallen, sehr bequem. Und dann halt war ich in Amerika und bin so auf verschiedene Flohmärkte auch gegangen, auch in Las Vegas. Und hat dann so alte Autoschilder mitgenommen, wie zum Beispiel da war von 1976, da war so ein Jahresjubiläum, Gründung von, was war das Gründung von? Ja, muss ich selber schauen. Illinois.
1: Aha.
0: Da war 1776 ist Illinois der Staat
1: gegründet worden. Da haben sie gefeiert.
0: War die Feierung und da haben sie das extra dieses Autoschild
1: produziert
0: dafür. Ja. Mhm. Oder halt dann hier in Grand Canyon in Arizona war ich, auf dem Flohmarkt mir das
1: Schild cool.
0: Oder dann war ich in Las Vegas und da gibt es ja das berühmte Harley-Davidson-Café am Boulevard. Da war ich dann drin und da konnte man so sich auf den Harley setzen und sich ein Motiv aussuchen, was
1: sehr
0: im
1: gut.
0: Hintergrund sein soll.
1: Ja, ist gut.
0: Oder natürlich in Amerika siehst du halt immer dann irgendwelche Stierschädel, Pfeil und Bogen, natürlich sehr viele Fahnen. Mhm. Also da sind die Amerikaner sehr nationalbewusst, also siehst du eigentlich immer Fahnen. Bei uns ja eigentlich in Deutschland, wenn wir eine Fahne aufhängen würden, würden wir ja gleich beschimpft. Ja, aber hier in Ungarn oder auch in Amerika ist kein Problem, man darf ja auch Nationalstolz haben.
1: Ja. Ja.

0: So, das war der Westernpark und damit ist die Stunde auch schon wieder fast vorbei. Und ich habe noch einen Wunsch und zwar von Rosemarie aus Augsburg. Rosemarie wünscht sich von Heino Jäger Passkontrolle zu hören. Also es ist kein Gruß in dem Sinn. Jedenfalls hat sie dazu nichts geschrieben. Sie möchte einfach nur die Passkontrolle von Heino Jäger hören. Na, nichts einfacher als das. Jetzt also zum Abschluss die Passkontrolle von Heino Jäger. In diesem Sinne, ciao, bis zum nächsten Mal.
1: Ja, Dr. Jäger.
2: Guten Abend, Herr Doktor. Nicht? Also mein Mann war früher bei der Passabfertigung tätig, nicht? Und er ist jetzt also im Ruhestand, nicht? Und
1: Ja.
2: wir führen sonst ein sehr harmonisches Eheleben, nicht?
1: Ja.
2: Und nun leidet er sehr darunter, dass er nicht mehr im Dienst ist, nicht? Und nun müssen wir zu Hause also ständig den Pass vorzeigen, nicht wahr?
1: Ja.
2: Angeblich nicht, ob er noch gültig ist,
1: Ah
2: nicht?
1: ja, aha.
2: Und da hätte ich auch noch gar nichts gegen einzuwenden, nicht? Wenn
1: Nein,
2: das
1: nein.
2: nicht also Formen angenommen hätte, die schon fast Schikanen sind, die
1: Ja.
2: jetzt hat er sich im Flur nicht aus Sperrholz einen Schalter gebaut.
1: Ah
2: Und immer wenn wir ins Wohnzimmer wollen, nicht, müssen wir also den Pass
1: ja.
2: vorzeigen, nicht? Und wenn ich einhole, muss ich den Pass bei mir haben
1: Ja.
2: und so weiter, nicht?
1: Ja.
2: Er begründet das damit, ich könnte ja auch ein Fremder sein. Hören Sie sich
1: Ah ja.
2: sowas mal an. Und also wenn die Kinder, nicht wahr, die also zur Schule noch gehen, nicht, die müssen sie den Pass vorzeigen und so weiter, nicht? Wenn ich aufgeschlossen habe und den Mantel ausziehe, dann höre ich schon, also die Pässe bitte, nicht?
1: Ja.
2: Das ist doch
1: Ist
2: furchtbar. Kürzlich mussten Freunde wieder umkehren, weil sie also nun ihren gültigen Pass nicht mit hatten, nicht?
1: ja.
2: Das sind doch schon Zustände, nicht? Und neuerdings stempelt er die Pässe so gar nicht. Also das und also jeder bekommt einen Laufzettel, der zum Aufenthalt im Wohnzimmer bis 21 Uhr berechtigt,
1: Ah
2: nicht? Ich,
1: ja.
2: wissen Sie, ich bin das alles bald leid, nicht?
1: Ja,
2: Das
1: das kann ich wohl verstehen. Allerdings nach dem neuen Passgesetz ist Ihr Mann sogar verpflichtet, in die Pässe einzusehen. Er ist sogar berechtigt, auch im Ruhestand noch die Pässe einzuziehen und zeitweilig zu sperren. In diesem Falle kann ich Ihnen leider nur sagen, handelt Ihr Mann völlig korrekt.
2: Ja, das wusste ich gar nicht, ja.
1: Ja.
2: Ja, vielen Dank
1: Ja,
2: auch.
1: bitte, bitte.
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